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1: Ich bin Colin Mock. 7,4 Millionen Besucher. Damit vermeldet das Münchner Oktoberfest am letzten Wochenende einen neuen Rekord. Einzelheiten von Anne Brauer.
2: Dieses Jahr hat das Wetter besonders gut mitgespielt und so wurde die bisherige Bestmarke von vor 3 Jahren nochmal um 200.000 Besucher übertroffen. In den vergangenen gut 2 Wochen sind 6,7 Millionen Maß Bier getrunken worden. Mehr als im Vorjahr, gerade bei der alkoholfreien Variante. Aber das Plus beim Bier fällt nicht so groß aus wie das bei den Besuchern. Einen Rückgang verzeichnen die Oktoberfestmacher auch. Der ist aber eine gute Nachricht. Der Stromverbrauch ist nämlich deutlich gesunken.

0: Auf unsere Hilfe könnt ihr weiter zählen. Das hat Kanzler Merz den Ukrainern bei einem Überraschungsbesuch in Kiew versprochen. Er versprach über 1 Milliarde Euro für Ausgaben im militärischen Bereich, aber auch für die Infrastruktur und Energie im Land. Er sagte vor Ort:
1: Wir tun das nicht nur, um die territoriale Integrität der Ukraine zu schützen. Wir tun das zutiefst im eigenen Interesse. Denn es geht um Europas Sicherheit.
0: Unterdessen hat Präsident Zelensky neue Friedensverhandlungen angekündigt. Noch diesen Monat wollen die Ukraine, Russland und die USA wieder Dreiergespräche führen. Den Sozialstaat stärken, statt genau da zu sparen. Das fordert ein großes Bündnis aus Gewerkschaften und Wohlfahrtsverbänden von der Bundesregierung. DGB, Caritas und Co. stellen sich gegen die geplanten Änderungen bei der Pflege. Sie sehen die sozialen Sicherungssysteme als Kitt für eine demokratische Gesellschaft. Kinder wachsen heute mit KI auf, an vielen Stellen ohne es benennen zu können oder überhaupt zu bemerken. Die SOS-Kinderdörfer und Terre des Hommes warnen deswegen vor den Gefahren und fordern laut Redaktionsnetzwerk Deutschland mehr Schutz durch gesetzliche Regulierung und bessere Aufklärung. Wieder kein Sieg gegen Griechenland für die deutsche Fußballnationalmannschaft. Im Rückspiel in der Nations League-Gruppenphase gab es ein 0:0. Damit ist die XXL-Länderspielpause jetzt vorbei. Für die DFB-Auswahl geht's Mitte November wieder los. 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
1: Ich bin Colin Mock. Schönen guten Morgen. Das außerordentlich gute Wetter hat der Wiesn einen neuen Besucherrekord beschert. 7,4 Millionen Menschen waren in den letzten gut zwei Wochen auf dem Münchner Oktoberfest. Auch beim Bierabsatz wurde ein Plus verzeichnet, gerade bei der alkoholfreien Variante. Schockierend ist dagegen der Anstieg bei den Sexualstraftaten von 72 im letzten Jahr auf jetzt 80. Lisa Löffler vom Verein Sichere Wiesn für Mädchen und Frauen sagte im Ersten:
2: Wir nehmen nicht an, dass es auf der Wiesn insgesamt mehr sexualisierte Gewalt gibt, sondern wir gehen davon aus, dass das Angebot der sicheren Wiesn, das Angebot des Safe Space gesamtgesellschaftlich einfach

0: Cannabis weiter verbreitet und bekannter ist und dass mehr Frauen den Weg zu uns finden.
1: Wir brauchen einen anderen Umgang mit Wasser. Das sagt Bundesumweltminister Schneider mit Blick auf die niedrigen Pegelstände, etwa am Rhein und im Bodensee. Er fordert die Länder auf, massiv in die Wasserinfrastruktur zu investieren. Nanju Kuhlmann.
2: Die Lage ist eine dramatische Belastung, nicht nur für die Natur, sondern auch für die Wirtschaft, so Schneider im Kölner Stadtanzeiger. In den vergangenen Jahrhunderten ging es darum, Wasser möglichst schnell abzuleiten und nasse Flächen trocken zu legen. Heute, sagt Schneider, sei es die Aufgabe, Wasser so gut wie möglich in der Landschaft zu halten. Das heißt etwa, trockene Moore wieder zu vernässen, Flüssen mehr Raum zu geben und Wälder zu stabilen Mischwäldern umzubauen.
1: Kanzler Merz ist unangekündigt nach Kiew gereist. Er sicherte der Ukraine weiter Deutschlands volle Unterstützung zu und über 1 Milliarde Euro. Während des Kanzlerbesuchs gingen in Kiew die Sirenen los. Eine Brücke in der Stadt wurde von einer russischen Drohne getroffen. Grünen-Fraktionschefin Dröge hofft auf Grün-Rot-Rot im Bund, auch wenn die aktuellen Umfragen das nicht hergeben. Dröge sieht große gesellschaftliche Mehrheiten für soziale Themen wie Vermögenssteuer oder bezahlbare Mieten. In der Zeit sagt sie, die Mitte ticke eigentlich links. Unentschieden zum Ende der XXL-Länderspielpause für die deutsche Fußballnationalmannschaft. Im Nations League-Gruppenspiel Nummer 4 gab es gegen Griechenland ein 0:0. Mitte November sind dann die letzten beiden Partien der Gruppenphase dran. Nochmal gegen Serbien und die Niederlande. 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
1: Ich bin Colin Mock. Schönen guten Morgen. Auf unsere Hilfe könnt ihr weiter zählen. Das hat Kanzler Merz den Ukrainern bei einem Überraschungsbesuch in Kiew versprochen.

0: Er versprach über 1 Milliarde Euro für Ausgaben im militärischen Bereich, aber auch für die Infrastruktur und Energie im Land. Er sagte vor Ort:
1: Wir tun das nicht nur, um die territoriale Integrität der Ukraine zu schützen. Wir tun das zutiefst im eigenen Interesse, denn es geht um Europas Sicherheit.
0: Unterdessen hat Präsident Zelensky neue Friedensverhandlungen angekündigt. Noch diesen Monat wollen die Ukraine, Russland und die USA wieder Dreiergespräche führen. Das außerordentlich gute Wetter hat der Wiesn einen neuen Besucherrekord beschert. 7,4 Millionen Menschen waren in den letzten gut 2 Wochen auf dem Münchner Oktoberfest. Auch beim Bierabsatz wurde ein Plus verzeichnet, gerade bei der alkoholfreien Variante. Schockierend ist dagegen der Anstieg bei den Sexualstraftaten von 72 im letzten Jahr auf jetzt 80. Lisa Löffler vom Verein Sichere Wiesn für Mädchen und Frauen sagte im Ersten:
2: Wir nehmen nicht an, dass es auf der Wiesn insgesamt mehr sexualisierte Gewalt gibt, sondern wir gehen davon aus, dass das Angebot der sicheren Wiesn, das Angebot des Safe Space gesamtgesellschaftlich einfach deutlich weiter verbreitet und bekannter ist und dass mehr Frauen den Weg zu uns finden.
0: Den Sozialstaat stärken, statt genau da zu sparen. Das fordert ein großes Bündnis aus Gewerkschaften und Wohlfahrtsverbänden von der Bundesregierung. DGB, Caritas und Co. stellen sich gegen die geplanten Änderungen bei der Pflege. Sie sehen die sozialen Sicherungssysteme als Kitt für eine demokratische Gesellschaft. Kinder wachsen heute mit KI auf, an vielen Stellen ohne es benennen zu können oder überhaupt zu bemerken. Die SOS-Kinderdörfer und Terre des Hommes warnen deswegen vor den Gefahren und fordern laut Redaktionsnetzwerk Deutschland mehr Schutz durch gesetzliche Regulierung und bessere Aufklärung. Wieder kein Sieg gegen Griechenland für die deutsche Fußballnationalmannschaft. Im Rückspiel in der Nations League-Gruppenphase gab es ein 0:0. Damit ist die XXL-Länderspielpause jetzt vorbei. Für die DFB-Auswahl geht's Mitte November wieder los. 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
1: Moin, ich bin Sabine Schiermeier aus Emden. An vielen alten Bauernhäusern in meiner Heimat im Osnabrücker Land steht bis heute ein Spruch am Torbogen über der Dielentür. Manchmal steht ein Wunsch drauf. Gott möge uns vor Sturm, Blitz und Hagel verschonen. Manchmal ein Bekenntnis. Wer Gott vertraut, hat wohl gebaut im Himmel und auf Erden. Ob die Bewohner, die über Generationen hinweg jeden Tag durch das Hoftor gingen, den Spruch an ihrem Haus noch wahrnahmen? Vielleicht nicht. Aber er war immer da und dann und wann im Auf und Ab der Tage lasen die Augen die alten Worte. Natürlich haben heute die wenigsten das Glück, in einem alten Haus mit Spruch zu leben, der wie ein Wegweiser über den Tagen steht. Aber auch ohne Spruch am Torbogen brauchen wir Wegweisung. Worte, die durch alle Alltagsgeschäftigkeit hindurch trösten oder Mut machen. Besondere und kostbare Momente belegen wir deshalb mit einem Bibelwort, das fortklingen soll. Wir tun es bei der Taufe, bei der Konfirmation, vielleicht auch bei der Trauung. Und dann noch einmal bei der Trauerfeier. Alle Worte funken uns zu. Fürchte dich nicht. Gott kennt deinen Namen. Er wird für dich da sein.
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2: Also Stine, den Regenschirm brauchen wir heute wahrscheinlich nicht.
3: Nee, heute ist es am Vormittag sehr sonnig. Am Nachmittag kommen dann so ein paar Wolken hinzu bei Tageshöchsttemperaturen um die 19 Grad. Aktuell messen wir 13 Grad auf Spiekeroog, 9 Grad in Blomberg, Wittmund und 9 Grad auch in Rastede. Und 8 Grad messen wir in Bremen-Walle. Der Nordseewelle 3-Tage-Trend. Ja, die nächsten Tage ist es eher bewölkt bei uns. Ab und zu kann man am Nachmittag mal die Sonne sehen. Am Mittwoch regnet es dann aber ab abends und das zieht sich dann auch bis Donnerstagabend bei 13 bis 19 Grad. Das nächste Hochwasser vor Bensersiel ist um 6.38 Uhr.
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4: Ich bin Imme Kasten. Schönen guten Morgen. Auf unsere Hilfe könnt ihr weiter zählen. Das hat Kanzler Merz den Ukrainern bei einem Überraschungsbesuch in Kiew erklärt. Dabei versprach er über 1 Milliarde Euro etwa für Ausgaben im militärischen Bereich, aber auch für die Infrastruktur und Energie im Land. Er sagte vor Ort:
5: Wir tun das nicht nur, um die territoriale Integrität der Ukraine zu schützen. Wir tun das zutiefst im eigenen Interesse, denn es geht um Europas Sicherheit.
4: Unterdessen hat der ukrainische Präsident Selenskyj neue Friedensverhandlungen angekündigt. Noch in diesem Monat wollen die Ukraine, Russland und die USA wieder Dreiergespräche führen, sagte er. 7,4 Millionen Menschen. Das Münchner Oktoberfest ist mit einem neuen Besucherrekord zu Ende gegangen. Anne Brauer hat die Einzelheiten dazu.
6: Dieses Jahr hat das Wetter besonders gut mitgespielt und so wurde die bisherige Bestmarke von vor 3 Jahren nochmal um 200.000 Besucher übertroffen. In den vergangenen gut 2 Wochen sind 6,7 Millionen Maß Bier getrunken worden, mehr als im Vorjahr, gerade bei der alkoholfreien Variante. Aber das Plus beim Bier fällt nicht so groß aus wie das bei den Besuchern. Einen Rückgang verzeichnen die Oktoberfestmacher auch, der ist aber eine gute Nachricht.

0: Der Stromverbrauch ist nämlich deutlich gesunken.
1: Die Nobelpreiswoche startet heute mit der Kategorie Medizin. Das Nobelkomitee verkündet am Vormittag, an wen die Auszeichnung geht. Im Laufe der Woche geht es dann weiter mit Physik, Chemie, Literatur und dem Friedensnobelpreis zum Abschluss am Freitag. Wieder kein Sieg gegen Griechenland für die deutsche Fußballnationalmannschaft. Im Rückspiel in der Nations League Gruppenphase gab es ein 0:0. Kapitän war erstmals von Anfang an Florian Wirtz. Er sagte nach dem Spiel bei RTL:
2: Ich glaube, es war sehr, sehr viel Gutes dabei. Man darf auch nicht vergessen, dass wir ja erst seit einer Woche zusammen sind. Natürlich wollten wir unbedingt da das Tor machen und hier den Sieg mit nach Hause nehmen. Aber ja, ist natürlich ja jetzt nicht alles schlecht.
1: Damit ist die XXL-Länderspielpause jetzt auch erst einmal vorbei. Für die DFB-Auswahl geht's Mitte November wieder los. 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
5: 6:02 besser ankommen mit dem besten Verkehrsservice. Aktuell nur eine Meldung. A1 in Richtung Hamburg zwischen dem Dreieck Stur und Bremen-Arsten vor der Baustelle. 4 Kilometer Stau. Ihr braucht etwa 20 Minuten länger.
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6: Es wird geblitzt auf der B437 in Diekmannshausen, dann in Edewecht auf dem Schepsterdamm. Geblitzt wird noch in Emden in der Petkummer Straße, dann in Große Feen in der Brückstraße. Außerdem stehen sie in Oldenburg in der Elsfleter Straße. Teure Fotos gibt es dann noch in Simonswolde in der Oldersummer Straße, in Wadenburg in der Ammerländer Straße und zuletzt in Zedel in der Oldenburger Straße. Und wenn ihr jetzt noch was habt, Staus, Blitzer, Unfälle oder andere Störungen, dann immer gerne her damit zu uns, am besten per WhatsApp an die Nordseewelle Hotline. Das ist die 04031 97 3000.
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5: Die nächste Fähre von Halesiel nach Wangerooge um 8:30.
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6: Heute am Weltseifenblasentag.
5: Ah, soll ich dazu direkt mal meinen Lieblingsseifenblasenwitz erzählen?
6: Ja, ich fürchte, ich kann es halt nicht verhindern, ne?
5: Stimmt. Kommt eine Seifenblase zum Arzt und sagt: Herr Doktor, bitte helfen Sie mir. Ich

0: Okay, die ganz große Revanche für das 0:1 im Endspiel ist es jetzt nicht geworden, aber das torlose Unentschieden gestern Abend, das war doch deutlich besser anzusehen als das Spiel vor einer Woche. Die deutsche Fußballnationalmannschaft trennt sich in der Nations League 0:0 von Griechenland.
1: Hier ist die Nordseewelle Morning Show mit Stine und Dennis und das war jetzt der erste große Länderspielblock unter Jürgen Klopp. Kollege Thomas, wie hat der neue Bundestrainer seine rund 2 Wochen mit der Mannschaft erlebt, vor allem auch das Spiel in Griechenland?
2: Ja, der hat jetzt viel zu analysieren in den nächsten Tagen und Wochen. Gerade der zweite Kader, der tendenziell etwas jünger war, hat überzeugt und vor allem seine Spielweise sehr gut umgesetzt. Und das, obwohl die Spieler gerade mal eine Woche lang zusammen waren. Das imponierte selbst Klopp bei RTL.
3: Die Jungs haben ein unglaubliches Fußballspiel gemacht, das in allen Bereichen top war, richtig top.
2: Beim Torabschluss hapert es noch. Zur Halbzeit gab es schon 13 deutsche Torschüsse, aber eben kein Tor.
1: Nach den 4 Spielen unter Klopp, welche Spieler konnten sich denn für mehr empfehlen?
2: Die Freiburger Debütanten Treu in der Abwehr und Scherhand im Sturm haben einen starken Eindruck hinterlassen. Scherhand hat vor einem Jahr noch in der 2. Liga bei der Hertha gespielt. Er ist auch selbst mit sich zufrieden, sagte er bei RTL.
4: Ich meine, das ist die deutsche Nationalmannschaft hier. Das ist ja mehr als ein Traum für mich und ich wollte einfach alles genießen und ja, mehr als 100% gehen.
2: Auch die Münchner Bischof und Pavlovic im Mittelfeld stark. Darum stellen einige auch schon die Frage, ob Joshua Kimmich noch unantastbar ist. Das Thema nervt Klopp jetzt schon.
0: Ja, muss er aber erstmal mit leben, zumindest bis zur nächsten Länderspielpause Mitte November.

0: Hier ist die Nordseewelle Morning Show mit Stine und Dennis und mal ganz ehrlich, ne? Seifenblasen sind doch für Kinder echt immer so ein kleines Highlight, vor allem diese richtig, richtig großen. Ja. Zumindest wenn ich so an meine Kindheit denke, das war zwar mal so was richtig Kleines, aber ich habe stundenlang damit gespielt.
1: Passend zum Weltseifenblasentag heute haben wir mal so eine kleine Anleitung für euch, wie ihr, ja, vielleicht heute Nachmittag, wenn die Kinder aus der Schule oder vom Kindergarten wieder da sind, so mal richtig, richtig große Seifenblasen herstellen könnt. Alles, was ihr braucht, Wasser, Spülmittel und ein bisschen Zucker.
0: Ihr mischt ungefähr 500 Milliliter Wasser mit 50 Millilitern Spülmittel. Dann gebt ihr einen Esslöffel Zucker hinzu, aber bitte ganz, ganz vorsichtig, damit halt nicht zu viel Schaum entsteht. Und jetzt kommt eigentlich der eigentliche Trick daran, damit es auch richtig XXXL-Blasen werden. Nehmt zwei Strohhalme und fädelt so eine Wollschnur durch beide. Die Enden der Schnur dann zusammenknoten und schon habt ihr so eine riesige Seifenblasenschlaufe. Oh. Taucht die Schnur dann vorsichtig in eure Mischung, zieht sie langsam auseinander und bewegt sie durch die Luft. Tada!
1: Können wir gleich mal ausprobieren hier, oder?
0: Gerne.

0: Wir stellen uns mal ganz kurz vor, Samu Haber in einem Hotel in Los Angeles. Alle seine Sachen sind gepackt. Er blickt dann vom Balkon auf die Hollywood Hills und in seinem Kopf fängt an zu rattern.
1: Mit Hollywood Hills in der nächsten halben Stunde hier dabei bei Nord zu Berlin.
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1: Wir starten mit ziemlich viel Sonne in den Tag.
0: Am Nachmittag, da kommen dann aber mal so ein paar Wolken hinzu. Bei Tageshöchsttemperaturen so um die 19 Grad. Aktuell messen wir 12 Grad auf Langeoog, 10 Grad in Horumersiel, 9 Grad haben wir in Mormerland und auch in Bremerhaven und 8 Grad messen wir in Oldenburg-Wechleu. Der Nordseewelle 3-Tage-Trend. Die nächsten Tage ist es eher bewölkt bei uns mit 13 bis 19 Grad. Ab und zu kann am Nachmittag mal die Sonne hinzukommen, am Mittwoch regnet es dann aber bis abends und das zieht sich auch noch über den ganzen Donnerstag. Das nächste Hochwasser vor Emden ist um 7.19 Uhr.
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14: Ich bin Imme Kasten. Schönen guten Morgen. Wird der geplante neue Marinestützpunkt in Emden eingerichtet oder doch an einem anderen Standort? Verteidigungsminister Pistorius will heute zusammen mit Niedersachsens Ministerpräsident Lies über die Pläne informieren. Medienberichten zufolge hat Emden gute Karten, aber auch Bremerhaven war als möglicher Standort im Gespräch. Kanzler Merz fordert seine Regierung zur Geschlossenheit auf und dazu, bis zum Jahresende notwendige Entscheidungen zu treffen. Gemeint sind vor allem die Reformen der Sozialsysteme und bei der Rente. Sagt im Ersten, ganz Europa hänge von der Stabilität in Deutschland ab. Die Nobelpreiswoche startet heute mit der Kategorie Medizin. Das Nobelkomitee verkündet am Vormittag, an wen die Auszeichnung dieses Jahr geht. Morgen geht's dann mit Physik weiter. Mittwoch Chemie, Literatur am Donnerstag, dem Friedensnobelpreis am Freitag. Und in einer Woche folgt dann noch der für Wirtschaft. Die Regierung darf nicht beim Sozialstaat den Rotstift ansetzen. Das fordert ein breites Bündnis aus Gewerkschaften und Wohlfahrtsverbänden. Etwa mit Blick auf die geplanten Kürzungen in der Pflege mahnen die Organisationen, sozialer Zusammenhalt ist Voraussetzung für demokratische Stabilität. 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
1: Besser ankommen mit dem besten Verkehrsservice um 6.31 Uhr. A1 Richtung Hamburg zwischen dem Dreieck Stur und Bremen-Asten. 6 Kilometer Stau, ihr braucht etwa 20 Minuten länger. Und in der Gegenrichtung A1 Richtung Osnabrück zwischen Opusen Bremen-Bahndorf und Asten. 4 Kilometer stockend, hier kommen etwa 10 Minuten dazu.
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0: Es wird geblitzt auf der B437 in Diekmannshausen, dann in Edewecht auf dem Schepser Damm. Geblitzt wird heute Morgen noch in Emden in der Petkummer Straße, dann in Große Feen in der Brückstraße. Außerdem stehen Sie in Oldenburg in der Elsfleter Straße. Blitzer stehen außerdem in Simonswolde in der Oldersummer Straße, dann in Wadenburg in der Ammerländer Straße und der letzte Blitzer, der steht heute Morgen in Zetel in der Oldenburger Straße. Und wenn ihr jetzt noch was habt, Staus, Blitzerunfälle oder andere Störungen, dann immer gerne her damit zu uns. Schickt uns einfach eine WhatsApp-Nachricht an die Nordseewelle-Hotline 04931 97 3000.
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1: Die nächste Fähre von Spiekeroog nach Neuharlinger Siel um 7:45.
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0: Nach 11 Jahren ist es heute endlich soweit. Die Züge rollen wieder über die Ems.
1: Die Friesenbrücke bei Wehna ist wieder offen und mit ihr auch die direkte Bahnverbindung zwischen Ostfriesland und Groningen. Jetzt steht da ein 335 Meter langer Neubau. Europas größte Hubdrehbrücke für den Eisenbahnverkehr.
0: Ziemlich beeindruckend. Damit hat sich übrigens auch die Fahrzeit deutlich verkürzt. Unser Thema gleich gegen 20 vor 7.
1: Wir sind

0: als 2015 beim Schiffsunfall der Friesenbrücke bei Vena massiv beschädigt, oder als die Friesenbrücke so massiv beschädigt wurde. Da hatte wohl keiner damit gerechnet, dass es 11 Jahre dauern würde, bis endlich wieder Züge darüber rollen können. Aber erstens kommt es halt manchmal anders und zweitens, als man denkt.
1: Hier ist die Nordseewelle Morning Show mit Stine und Dennis um 6.38 Uhr. Und heute hat das Warten ein Ende. Zum ersten Mal fahren wieder regulär Züge über die Friesenbrücke. Die sogenannte Wunderlinie zwischen Leer und Groningen ist damit wieder offen.
0: Die neue Friesenbrücke ist 335 Meter lang und laut Bahn die größte Hubdrehbrücke für den Eisenbahnverkehr in Europa. Insgesamt 450 Millionen Euro hat das ganze Projekt gekostet. Da ist aber nicht nur die Friesenbrücke eingerechnet, sondern eben auch die Sanierung der Bahnstrecke und die neuen barrierefreien Haltpunkte in Bunde und Ihrhofe.
1: Ja, insgesamt ist aus dem Unglück von 2015 also was richtig Gutes geworden. Mhm. Wenn dann wirklich mal alles fertig ist, dann liegt die Fahrzeit zwischen Bremen und Groningen bei knapp 2,5 Stunden. Im Moment dauert es aber noch ein bisschen länger. Werktags müssen wir nämlich laut Fahrplan erstmal noch in Winsroten umsteigen.
0: Die erste reguläre Fahrt mit dem RE6 von Leer nach Groningen startet gleich um 7.23 Uhr. Das sind allerdings die Angaben der Bahn. Würde ich mich also nicht unbedingt drauf verlassen.
1: Ist wahrscheinlich besser. Alex Warren haben wir jetzt für euch dabei mit Fever Dream. Guten Morgen.

0: Woche mit Sunrise Avenue und Hollywood Hills. Liebe Autofahrer, Blitzer heute früh, unter anderem in Zetel in der Oldenburger Straße.
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1: Und hier ist jetzt Moskenner mit Rhythm Unknown. Guten Morgen.

0: lieber eine Person, die einem wirklich was bedeutet, als Villa, Kreditkarte oder Millionen auf dem Konto. One Republic mit Nicola auf in der nächsten halben Stunde hier bei Nordseewelle.
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11: Das sieht heute erstmal richtig gut aus, Dina.
12: Ja, heute ist es bei uns im Nordwesten am Vormittag sehr sonnig. Am Nachmittag kommen dann mal so ein paar Wolken hinzu, bei Tageshöchsttemperaturen um die 19 Grad. Aktuell messen wir 13 Grad auf Spiekeroog, 11 Grad in Hilgenriedersiel, 9 Grad in Varel, 8 sind es in Hamburg-Blankenese und 7 Grad haben wir in Hude. Der Nordseewelle 3-Tage-Trend. Die nächsten Tage ist es ganz schön grau und bewölkt bei uns. Ab und zu kann man am Nachmittag mal die Sonne am Himmel sehen, am Mittwoch regnet es dann aber ab abends und das zieht sich auch über den ganzen Donnerstag bei Temperaturen von 13 bis 19 Grad. Das nächste Hochwasser vor Wilhelmshaven ist um 7.38 Uhr.
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13: Ich bin Imme Kasten. Schönen guten Morgen. Kanzler Merz fordert seine Regierung zur Geschlossenheit auf und dazu, bis zum Jahresende notwendige Entscheidungen zu treffen. Gemeint sind damit vor allem Reformen der Sozialsysteme und bei der Rente. Er sagt im Ersten:
14: Wir müssen in der Regierung zusammenbleiben, wir müssen das Land nach vorne bringen, wir müssen die großen Chancen, die wir haben, auch gemeinsam nutzen. Und ich bin fest entschlossen, das zu tun. Noch einmal, weil es nicht nur für Deutschland wichtig ist, sondern weil es für die gesamte Europäische Union wichtig ist, dass wir eine stabile Bundesregierung in Berlin haben.
13: 7,4 Millionen Menschen.

0: Das Münchner Oktoberfest ist mit einem neuen Besucherrekord zu Ende gegangen. Anne Brauer hat die Einzelheiten dazu.
1: Dieses Jahr hat das Wetter besonders gut mitgespielt und so wurde die bisherige Bestmarke von vor 3 Jahren nochmal um 200.000 Besucher übertroffen. In den vergangenen gut 2 Wochen sind 6,7 Millionen Maß Bier getrunken worden, mehr als im Vorjahr, gerade bei der alkoholfreien Variante. Aber das Plus beim Bier fällt nicht so groß aus wie das bei den Besuchern. Einen Rückgang verzeichnen die Oktoberfestmacher auch. Der ist aber eine gute Nachricht. Der Stromverbrauch ist nämlich deutlich gesunken.
0: Die Nobelpreiswoche startet heute mit der Kategorie Medizin. Das Nobelkomitee verkündet am Vormittag, an wen die Auszeichnung dieses Jahr geht. Morgen geht's dann mit Physik weiter. Mittwoch Chemie, Literatur am Donnerstag, dem Friedensnobelpreis am Freitag. Und in einer Woche folgt dann noch der für Wirtschaft. Die Linke zieht gegen Bundeswirtschaftsministerin Reiche vor das Bundesverfassungsgericht. Wie das Redaktionsnetzwerk Deutschland berichtet, geht es dabei um Äußerungen Reiches auf dem offiziellen Instagram-Kanal des Ministeriums. Sie hatte dort gepostet, Antisemitismus und Enteignung gefährden Deutschland und die Wirtschaft. Wieder kein Sieg gegen Griechenland für die deutsche Fußballnationalmannschaft. Im Rückspiel in der Nations League Gruppenphase gab es ein 0:0. Kapitän war erstmals von Anfang an Florian Wirtz. Er sagte nach dem Spiel bei RTL:
2: Ich glaube, es war sehr, sehr viel Gutes dabei. Man darf auch nicht vergessen, dass wir ja erst seit einer Woche zusammen sind. Natürlich wollten wir unbedingt da das Tor machen und hier den Sieg mit nach Hause nehmen. Aber ja, ist natürlich ja jetzt nicht alles schlecht.
0: Damit ist die XXL-Länderspielpause jetzt auch erst einmal vorbei. Für die DFB-Auswahl geht's Mitte November wieder los. 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
5: Besser ankommen mit dem besten Verkehrsservice um 7:03. A1 Richtung Hamburg zwischen dem Dreieck Stur und Bremen-Asten. 9 Kilometer Stau. Hier kommt schon eine Dreiviertelstunde obendrauf. Und die A1 in Richtung Osnabrück zwischen dem Bremer Kreuz und Asten. 5 Kilometer stockend. Ihr braucht etwa 10 Minuten länger.
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6: Es wird geblitzt auf der B437 in Diekmannshausen, dann in Edewecht auf dem Schepserdamm. Geblitzt wird heute Morgen noch in Emden in der Petkummer Straße, dann in Große Feen in der Brückstraße, außerdem in Oldenburg in der Elsfleter Straße. Teure Fotos gibt es dann noch in Simonswolde in der Oldersummer Straße, dann in Wadenburg in der Ammerländer Straße und zuletzt in Zetel in der Oldenburger Straße. Und wenn ihr jetzt noch was habt, Staus, Blitzer, Unfälle oder andere Störungen, dann immer gerne her damit zu uns. Am besten per WhatsApp an die Nordseewelle Hotline 04931 97 3000.
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5: Die nächste Fähre von Emden nach Borkum fährt um 8 Uhr.
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5: Und dieser Mann schämt sich wirklich für gar nichts.
7: Frau Merkel, Sie beim CDU-Parteitag bei Friedrich Merz, was unterscheidet Sie genau von einem Unfallgaffer?
8: Überall, wo Menschen Entscheidungen treffen oder Dinge sagen, kann es auch mal schiefgehen.
7: Ja, vor allem, wenn Sie die Entscheidung treffen.
9: Können Sie sich vorstellen, Frau Roth,
10: dass ich in die Bundeswehr gehe?
9: In die Bundeswehr.
10: Ich weiß.
9: Wir müssen unkonventionell.
7: Hier an der Front, da kriegt der Russe doch Angst.
5: Fabian Köster von der ZDF-Heute-Show. Nächsten Mittwoch live zu Gast in Aurich.
6: Mit seinem Programm 10 Jahre Reporter fast ohne Grenzen. Eine linksversiffte Systemhure packt aus. Und wir sprechen gleich mit Fabian über lustige Politiker und Überwindung. Nach Musik von Lou Saint und One Republic.

0: Er ist mittlerweile der wohl bekannteste Reporter der Heute-Show im ZDF. Sein Lieblingsgag sind Alterswitze über CDU-Politiker Philipp Amthor. Und nächste Woche Mittwoch ist er zu Gast in Aurich.
1: Hier ist die Nordseewelle Morning Show mit Stine und Dennis. Und die Rede ist von Fabian Köster. Der kommt mit seinem Programm 10 Jahre Reporter fast ohne Grenzen, eine linksversiffte Systemhure packt aus in die Stadthalle.
0: Fabian, wie ist denn das Leben als linksversiffte Systemhure?
2: Das ist wunderbar. Ich gehe beschwingt durchs Leben. Ich bin da natürlich drauf gekommen, weil ich diese Zuschreibung ja sehr oft von Schreihälsen bekomme. Ja. Und da dachte ich mir, das mache ich mir direkt zu eigen.
0: Ja. Aber muss man sich da nicht total überwinden, wenn man jetzt, keine Ahnung, auf einen AfD-Parteitag geht oder irgendwelche Politiker roastet?
2: Doch, natürlich ein bisschen Überwindung braucht man immer. Gerade bei uns ist es ja oft so, dass wir nur diesen einen Versuch haben, weil Politiker nicht immer mit uns reden wollen. Und dann sind wir dann da quasi vor der Parteitagshalle und haben diesen einen Moment, wenn der Politiker aus dem Auto aussteigt und zum Eingang geht, in dem wir dann quasi die Chance haben, eine Frage oder eine halbe Frage abzufeuern. Und da muss man sich schon überwinden, on point auch zu versuchen, da zu sein.
1: Ja, aber wer ist denn so der lustigste Politiker?
2: Ich sag mal, ich habe in all den Jahren ja wirklich viele Politiker kommen und auch viele wieder gehen sehen. Also mit Christian Lindner bin ich ja quasi zusammen groß geworden in der Politik. Und ich sag mal, ich bin noch da. Er ist jetzt Gebrauchtwagenhändler. Aber er war rhetorisch immer recht schlagfertig. Ich fand aber zum Beispiel auch Karl Lauterbach immer überraschend lustig. Ja. Und in der CDU, muss ich sagen, ist natürlich Philipp Amthor jemand, der tatsächlich Selbstironie besitzt. Wer hätte das gedacht, dass ausgerechnet der Älteste in der CDU so ein bisschen jugendliche Frische reinbringt?
0: Er kann die Amthor-Witze einfach nicht lassen. Heute Showreporter Fabian Köster. Am 14. Oktober ist er live in der Stadthalle Aurich. Tickets gewinnt ihr gegen 10 nach 8 hier bei Nordseewelle. Und jetzt haben wir Kamerad für euch dabei mit Hack Yourself.
1: Moin!

0: 20:07 an diesem Montagmorgen und wir schon einmal auf die Blitzer, liebe Autofahrer. Es wird heute Morgen geblitzt auf der B436 zwischen Friedeburg und Ezel. Hier sind 70 erlaubt.
1: Hier ist die Nordseewelle Morning Show mit Stine und Dennis. Und ich sag mal so, es könnte in den nächsten Wochen ein bisschen lauter werden, vor allem auf der ostfriesischen Halbinsel. Mhm. Das taktische Luftwaffengeschwader 71 Richthofen in Wittmund wird jetzt verstärkt in den Abendstunden fliegen.
0: Der Flugbetrieb ist an den betreffenden Tagen bis etwa 22 Uhr geplant, aber es wird natürlich auch Rücksicht genommen. Der An- und Abflug zum Flugplatz Wittmund wird so gestaltet, dass der Lärm so weit wie möglich reduziert wird.
1: Mehr Infos aus dem Nordwesten dann gleich um 7:30 in den Nordseewelle Nachrichten.

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11: Sonnig geht's rein in die neue Woche.
12: Ja, aber ab dem Nachmittag kommen dann ordentlich Wolken hinzu. Bei Tageshöchsttemperaturen so um die 19 Grad. Aktuell messen wir 13 Grad auf Borkum, 11 Grad in Karolinsiel, 9 Grad in Sandau und 8 Grad haben wir in Hamburg-Winterhude und auch in Tange. Der Nordseewelle 3-Tage-Trend. Ja, die nächsten Tage ist es ganz schön grau und bewölkt bei uns im Nordwesten. Ab und zu kann ab dem Nachmittag mal die Sonne hinzukommen. Am Mittwoch regnet es dann aber ab abends. Das zieht sich auch bis Donnerstag bei 13 bis 19 Grad. Das nächste Niedrigwasser vor Halle Saale ist um 13.54 Uhr.
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13: Ich bin Sönke Röhling. Schönen guten Morgen. Die Bremer Polizei zieht nach den Feiern zum Tag der Deutschen Einheit eine positive Bilanz. Das Sicherheitskonzept habe sich aus ihrer Sicht bewährt. Ganz ohne Zwischenfälle ging es aber nicht. Die Polizei meldet unter anderem Diebstähle, Sachbeschädigungen und Auseinandersetzungen. Dabei wurden auch Polizisten verletzt. Etwa 4000 Einsatzkräfte sorgten übers Wochenende für Sicherheit. Die deutsche Marine soll einen weiteren Stützpunkt an der Nordseeküste bekommen. Das steht fest, nur wo ist noch offen. Besonders große Hoffnung macht man sich in Emden. Heute wollen Verteidigungsminister Pistorius und Niedersachsens Ministerpräsident Lies weitere Details über die Pläne bekannt geben. In Bremerhaven ist die Feuerwehr am Wochenende zu einem Gefahrguteinsatz ausgerückt. Passanten hatten am Samstagmittag im Fischereihafen einen stechenden Geruch wahrgenommen. Nach Angaben der Feuerwehr war in einem Fischereiverarbeitungsbetrieb Ammoniak aus einem Kühlsystem ausgetreten. Die Straße wurde gesperrt. Anwohner wurden aufgerufen, Fenster und Türen geschlossen zu halten. Die Feuerwehr konnte das Leck abdichten. Verletzt wurde niemand. In Hannover haben Sprengstoffexperten zwei Blindgänger aus dem Zweiten Weltkrieg entschärft, darunter eine amerikanische 500-Kilogramm-Bombe. Die Munition wurde im Stadtteil Missburg gefunden. Dort mussten mehr als 17.000 Anwohner gestern aus ihren Wohnungen raus. Am Abend konnten sie wieder zurück. 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
11: Gleich 7.32 Uhr besser ankommen mit dem besten Verkehrsservice. A1 Richtung Hamburg zwischen dem Dreieck Stur und Bremen-Asten schon 10 Kilometer Stau. Ihr braucht etwa 50 Minuten länger. Und die A1 in Richtung Osnabrück zwischen dem Bremer Kreuz und Asten 5 Kilometer Stau. Hier kommt eine Viertelstunde obendrauf.
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12: Es wird geblitzt auf der B436 zwischen Friedeburg und Ezel. Dann auf der B437 in Diekmannshausen. Außerdem stehen Sie in Edewecht auf dem Schepserdamm. Dann in Emden in der Petkummer Straße. Geblitzt wird noch in Große Feen in der Brückstraße. Dann in Oldenburg in der Elsfleter Straße. Teure Fotos gibt es noch in Simonswolde in der Oldersummer Straße. Dann in Wadenburg in der Ammerländer Straße. Und zuletzt in Zetel in der Oldenburger Straße. Und wenn ihr jetzt noch was habt, Staus, Blitzer, Unfälle oder andere Störungen, dann immer gerne her damit zu uns, am besten telefonisch oder per WhatsApp an die Nordseewelle Hotline 04931 97 3000.
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11: Die nächste Fähre von Bensersiel nach Langeoog um 21:30.
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11: Emden könnte heute zum zweiten deutschen Marinehafen an der Nordsee werden. Es ist noch nicht offiziell, aber es könnte sich heute Mittag ändern.
12: Dann treffen sich Ministerpräsident Olaf Lies und Verteidigungsminister Boris Pistorius an der Knock. Und möglicherweise gibt es dort dann die Bestätigung für den neuen Marinehafen.
11: Alle Infos gleich gegen 20 vor 8 hier bei Nordseewelle.

0: Bisher hat Wilhelmshaven den einzigen Marinehafen an der Nordsee, aber das dürfte sich bald ändern.
1: Hier ist die Nordseewelle Morning Show mit Stine und Dennis und eigentlich ist es mittlerweile ein offenes Geheimnis, aber die offizielle Bestätigung, die fehlt halt noch.
0: Ja, aber die könnte heute erfolgen. Ab 11:30 sind Niedersachsens Ministerpräsident Olaf Lies und Bundesverteidigungsminister Boris Pistorius an der KNOK. Gemeinsame Pressekonferenz und da dürften die beiden wohl bestätigen, dass Emden einen neuen Marinehafen bekommt.
1: Favorit für den Standort könnte der Risumer Nacken sein. Da wäre auf jeden Fall genug Platz für das Vorhaben. 40 Hektar werden gebraucht für den Marinehafen, mit der Option, irgendwann nochmal um 10 weitere Hektar zu vergrößern. Geplant sind Liegeplätze für 7 Fregatten, 10 Minensucher und 10 Schlepper.
0: Details dürften wir heute Mittag bei der Pressekonferenz erfahren. Wir halten euch dazu natürlich hier auf Nordseewelle auf dem Laufenden. Wir haben jetzt Another und 54 Ultra für euch dabei mit Talk to You. 7:41 Uhr. Schönen guten Morgen.
1: Moin.

0: 40. Wir schauen kurz auf die Blitzer. Da steht zum Beispiel einer auf der B437 in Diekmannshausen.
1: Hier ist die Nordseewelle Morning Show mit Stina und Dennis. Und wer, wie, was, wieso, weshalb, warum?
0: Hä? Was ist los?
1: Ja, Dennis, seit genau 5 Minuten ist die neue Staffel von der Sesamstraße draußen.
0: Ach so, ja, okay. Ja.
1: 13 neue Folgen warten auf uns mit Elmo, Abby, Krümelmonster und Co. Und auch Promis sind wieder dabei. Zum Beispiel trifft Elmo auf Mozzi Mabuse eigentlich zum Tanzen. Hm. Doch als Abby dann dazukommt, wird Elmo plötzlich eifersüchtig. Ach. Caroline Kebekus singt mit Elmo darüber, warum Nein sagen völlig okay ist. Und Checker Tobi will herausfinden, was man bei richtig großer Hitze machen kann. Dazu gibt's Dinosaurier, nachtaktive Tiere und natürlich neue Abenteuer mit Krümelmonster und Dr. Kids.
0: Du bist ja voll drin, ne?
1: Ja, ne?
0: Aber übrigens hier, die Sesamstraße, die hat ja seit neuestem auch eine Kooperation mit dem HSV, habe ich gelesen.
1: Okay.
0: Also würde mich nicht wundern, wenn auch das irgendwie thematisiert wird in der neuen Staffel. Graf Zahl könnte ja zum Beispiel die Punkte des HSV zählen. Das geht relativ schnell. 1 Punkt, 2 Punkte, 3 Punkte, fertig.
2: Ja, 3 Punkte.

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11: Christine, die Regenjacke können wir heute eher im Schrank lassen.
12: Ja, heute ist es am Vormittag sehr sonnig bei uns im Nordwesten. Am Nachmittag wird es dann aber recht bewölkt. Bei Tageshöchsttemperaturen um die 19 Grad. Aktuell messen wir 12 Grad auf Langeoog und in Cuxhaven, 10 Grad in Norden und Shortens und 8 Grad messen wir in Apen. Der Nordseewelle 3-Tage-Trend. Die nächsten Tage ist es eher bewölkt bei uns. Ab und zu kann am Nachmittag mal die Sonne rauskommen. Ab Mittwochabend regnet es dann aber bei 13 bis 19 Grad. Das nächste Niedrigwasser vor Jüst ist um 12.53 Uhr.
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13: Ich bin Imme Kasten. Schönen guten Morgen. Bundeskanzler Merz hat seine Regierung zur Geschlossenheit und einem Jahresendspurt in Sachen Reformen aufgerufen. Vor allem die Rentenreform will er auf den Weg bringen. Er sagte im Ersten, die Vorschläge dazu lägen gut ausgearbeitet auf dem Tisch. Streit gibt es weiter um die sogenannte Rente mit 63, also nach 45 Beitragsjahren. SPD-Generalsekretär Klüssendorf hat im Tagesspiegel klargemacht, dass er die beibehalten will. Er sagte, es mache einen Unterschied, ob jemand lange Jahre eingezahlt hat oder eben nicht. Bundesjustizministerin Hubig will es Opfern von häuslicher Gewalt leichter machen, aus gemeinsamen Mietverhältnissen mit den Tätern herauszukommen. Ein entsprechender Gesetzentwurf liegt den Funke-Zeitungen vor. Mehr dazu von Tim Pritztrop.
14: Der Weg in ein selbstbestimmtes und sicheres Leben ist nach häuslicher Gewalt oft noch lang. Wir wollen ihn etwas einfacher machen, sagt Hubig. Die Opfer sollen vom Täter verlangen können, grundsätzlich für alle weiteren Kosten nach dem Auszug aufzukommen. Dazu gehören etwa die weiteren Mietzahlungen oder Schäden an der Wohnung. Außerdem soll es für die Opfer leichter werden, Schutzmaßnahmen für Kinder oder pflegebedürftige Angehörige durchzusetzen.
13: Die E-Auto-Prämie hat die Erwartungen von Umweltminister Schneider übertroffen. Seit Mai haben über 100.000 Antragsteller Geld bekommen. Schneider sagte der Bild-Zeitung, jedes zusätzliche Elektroauto mache Deutschland unabhängiger von teuren Ölimporten und internationalen Konflikten.

0: Wird der geplante neue Marinestützpunkt in Emden eingerichtet oder doch an einem anderen Standort? Verteidigungsminister Pistorius will heute zusammen mit Niedersachsens Ministerpräsident Lies über die Pläne informieren. Medienberichten zufolge hat Emden gute Karten, aber auch Bremerhaven war als möglicher Standort im Gespräch. Wieder kein Sieg gegen Griechenland für die deutsche Fußballnationalmannschaft. Im Rückspiel in der Nations League Gruppenphase gab es ein 0:0. Damit ist die XXL-Länderspielphase jetzt vorbei. Für die DFB-Auswahl geht's Mitte November weiter. 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
3: 8:03, besser ankommen mit dem besten Verkehrsservice. Richtig was los auf der A1 Richtung Hamburg zwischen dem Dreieck Stur und Bremen-Arsten vor der Baustelle. 11 Kilometer Stau, hier kommt mindestens eine Stunde obendrauf. A1 Richtung Osnabrück zwischen dem Bremer Kreuz und Arsten. 8 Kilometer stockend, ihr braucht eine Viertelstunde länger. Und die A29. Aalhorner Heide nach Oldenburg. Zwischen Großen Kneten und Sandkrug 3 Kilometer Stau. Hier kommt eine halbe Stunde dazu.
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4: Es wird geblitzt auf der B436 zwischen Friedeburg und Ezel. Dann auf der B437 in Diekmannshausen. Außerdem stehen sie in Edewecht auf dem Schäfserdamm. Teure Fotos gibt es dann noch in Emden in der Petkommer Straße. Außerdem in Emden-Lachelt in der Hauptstraße an der Skortankstelle. Dann in Große Feen in der Brückstraße. Außerdem wird geblitzt in Oldenburg in der Elsfleter Straße. Dann in Simonswolde in der Oldersommer Straße, in Wadenburg in der Ammerländer Straße und zuletzt stehen sie heute Morgen in Zetel in der Oldenburger Straße. Und wenn ihr jetzt noch was habt, Staus, Blitzer, Unfälle oder andere Störungen, dann immer gerne her damit zu uns. Am besten telefonisch oder ihr schickt uns einfach eine WhatsApp-Nachricht an die Nordseewelle Hotline 04931 97 3000.
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3: Die nächste Fähre von Norddeich nach Norderney um 10 vor 9.
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4: Linksversiffte Systeme.
3: Sag mal.
4: Nein, nicht du. Es geht um Heute-Show-Reporter Fabian Köster. Der kommt nächsten Mittwoch in die Stadthalle Aurich mit seinem Programm 10 Jahre Reporter fast ohne Grenzen. Ein linksversiffte Systemhure packt aus.
3: Tickets gewinnt ihr gleich bei uns nach Avicii und Ava Max.

0: Also wir haben ungewöhnlich oft das Wort Systemhure heute Morgen benutzt.
1: Ja, ein bisschen zu viel schon, wa?
0: Eine linksversiffte Systemhure packt aus nächsten Mittwoch in der Stadthalle Aurich.
1: Hier ist die Nordseewelle Morning Show mit Stino und Dennis. Und wir freuen uns mega auf Fabian Köster von der Heute Show. Der kommt mit seinem ersten Live-Programm 10 Jahre Reporter fast ohne Grenzen zu uns. Fabian, was erwartet uns denn da?
2: Also ich glaube, das wird ein ganz toller Abend. Ich bin ja jetzt schon ein bisschen auf Tour. Und ich habe in den 10 Jahren, in denen ich Reporter bei der Heute Show bin, ja wirklich quasi alles erlebt. Ich habe Kanzler interviewt, mal mehr, mal mit weniger Erfolg. Ich habe bei Pegida-Demos gestanden. Ich habe bei Sarah Wagenknecht mich umgehört. Also ich habe die ganze Bandbreite an Politik schon miterlebt und kann da wirklich die wildesten Storys erzählen. Also langweilig wird es sicher nicht werden. Ich glaube, das wird ein cooler Abend und ich freue mich sehr, in Aurich zu sein.
0: Wilde Storys. Was war denn so der lustigste Moment in deiner Karriere?
2: Also das Lustigste war auf jeden Fall, als ich einmal aus rein wissenschaftlichen Gründen zusammen mit Lutz Wandauer aus Cannabis ausprobiert habe. Ansonsten ist es natürlich die Geschichte, wie wir einmal einen Film über die Deutsche Bahn gemacht haben. Und tatsächlich ist unser Zug auf der Strecke stehen geblieben. Und Philipp Amthor saß auch im selben ICE. Und das ist quasi mitten auf dem Gleis gestrahlt und es muss ein Evakuierungszug kommen. Und Philipp Amthor sitzt im gleichen Waggon und man denkt sich nur, wo ist die versteckte Kamera?
1: Ja, die war nicht da, aber heute Show-Reporter Fabian Köster, der wird da sein. Nächsten Mittwoch am 14. Oktober live in der Stadthalle Aurich.
0: Die Tickets dafür gewinnt ihr mit ein bisschen Glück jetzt an der Nordseewelle Hotline 04931 97 3000.

0: Blitzer heute früh, liebe Autofahrer, unter anderem in Emden-Lachelt in der Hauptstraße an der Skortankstelle.
1: Die Woche der Nobelpreisträger startet und viele Eltern fragen sich, wie mache ich mein Kind eigentlich auch so schlau?
0: Hier ist die Nordseewelle Morning Show mit Stine und Dennis und da könnten wir jetzt natürlich sagen, ach, Freiraum geben für die Entfaltung, ne? Die Kinder immer unterstützen und so weiter. Das wäre uns einfach viel zu langweilig. Ja. Stattdessen haben wir eine Top 3 für euch. Die besten Tipps, mit denen auch eure Kinder garantiert zu schlauen Köpfen werden.
2: Platz 3. Erstmal WLAN aus. Das hat bei Einstein bestimmt auch geholfen. Platz 2.
0: Jeden Abend anstelle von einer Gute-Nacht-Geschichte. Und jetzt erklärst du mir mal Quantenphysik, bis du einschläfst.
3: Ist zur Unendlichkeit. Und noch viel weiter.
2: Und hier der ultimative Platz 1.
1: Der beste Tipp, damit auch euer Kind später gute Chancen auf einen Nobelpreis hat. Früh anfangen, mit 3 Jahren Lego, mit 4 Jahren Lesen, mit 5 Jahren dann Steuererklärung.
4: Bist du bescheiden?

0: mit Wildfire. Hört ihr gleich hier bei Nordseewelle.
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0: Mit ganz viel Sonne geht's rein in die neue Woche.
14: Am Nachmittag kommen dann aber ordentlich Wolken hinzu bei 19 Grad. Aktuell messen wir 12 Grad auf Norderney, 11 Grad in Hinter- und Wilhelmshaven, 9 Grad haben wir in Bremerhaven und 8 Grad messen wir in Augustfehn. Der Nordseewelle 3-Tage-Trend. Die nächsten Tage ist es sehr bewölkt und grau bei uns im Nordwesten. Ab und zu kann mal gerade am Nachmittag die Sonne rauskommen. Am Mittwoch, da regnet es dann aber ab abends. Das zieht sich auch eigentlich über den ganzen Donnerstag bei 13 bis 19 Grad. Das nächste Niedrigwasser vor Neuhallinger Siel ist um 13.28 Uhr.
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15: Ich bin Sönke Röhling. Schönen guten Morgen. Verteidigungsminister Pistorius und Ministerpräsident Lies wollen heute in Emden über die Pläne für einen weiteren Marinestützpunkt an der Nordsee informieren. Medienberichten zufolge soll Emden den Zuschlag bekommen. Offiziell ist das aber noch nicht. Zuletzt wurde auch Bremerhaven als möglicher Standort genannt. Bislang verfügt die Marine an der Nordseeküste nur in Wilhelmshaven über einen eigenen Hafen. Bremens Bürgermeister Andreas Bovenschulte ist mit der zentralen Einheitsfeier in seiner Stadt sehr zufrieden. Der große Festakt, der politische Austausch und das Bürgerfest. Es war einfach grandios, sagte Bovenschulte bei Instagram. Rund 450.000 Besucher waren übers Wochenende erwartet worden. Womöglich waren es sogar mehr. Vor dem Amtsgericht Hochstedt muss sich ab heute eine 38-Jährige wegen eines tödlichen Unfalls auf der A1 vor einem Jahr verantworten. Die Staatsanwaltschaft wirft ihr fahrlässige Tötung vor. Sie war damals mit ihrem Auto auf ein Motorrad aufgefahren. Der Motorradfahrer starb noch am Unfallort. Laut Anklage war die Frau betrunken. Ein Urteil könnte noch heute fallen. Auf der A31 bei Riepe hat ein Auto am Nachmittag mehrere Absperrbarken umgefahren. Der Wagen kam erst nach mehreren Kilometern zum Stillstand. Der Rettungsdienst musste den Fahrer versorgen. Er wurde in ein Krankenhaus gebracht. Da aus dem Auto Öl ausgetreten war, musste eine Spezialfirma die Autobahn reinigen. Der Verkehr wurde einspurig an der Unfallstelle vorbeigeführt. 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
17: Besser ankommen mit dem besten Verkehrsservice um 8.32 Uhr. A1 Richtung Hamburg zwischen Wildeshausen Nord und Bremen-Arsten. 11 Kilometer Stau. Hier kommen mindestens eine Stunde dazu. A1 Richtung Osnabrück zwischen dem Bremer Kreuz und Arsten. 7 Kilometer stockend. Ihr braucht eine Viertelstunde länger. Und eine Viertelstunde mehr ist es auch auf der A29. Ahlhorner Heide nach Oldenburg zwischen Großen Kneten und Sandkrug. 2 Kilometer Stau.
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14: Es wird geblitzt auf der B436 zwischen Friedeburg und Ethel. Dann auf der B437 in Diekmannshausen. Außerdem stehen Sie in Edewächte auf dem Schepsterdamm. Dann in Emden in der Petkummer Straße. Geblitzt wird heute Morgen noch in Emden-Larrelt in der Hauptstraße an der Skortankstelle. Dann in Große Feen in der Brückstraße. Außerdem wird geblitzt in Oldenburg in der Elsfleter Straße. Dann in Simonswolde in der Oldersummer Straße. In Wagenburg in der Ammerländer Straße und zuletzt wird heute Morgen geblitzt in Zetel in der Oldenburger Straße. Und wenn ihr jetzt noch was habt, Staus, Blitzer, Unfälle oder andere Störungen, dann könnt ihr uns das wie immer sehr gerne melden, am besten telefonisch oder per WhatsApp an die Nordseewelle Hotline 04931 97 3000.
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17: Die nächste Fähre von Borkum nach Emden um 10:30.
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14: Dennis, Schule ist ja bei mir noch gar nicht so lange her. Ja. Bei dir dann ja doch schon so ein paar Jahrzehnte. Ne?
17: Altersdiskriminierung ist verboten, hallo?
14: Aber ich glaube,
17: jetzt ehrlich jetzt mal, ey, Jahrzehnte, das hört sich an, als wäre ich irgendwie 80 oder
14: ja,
17: so.
14: Bist du ja auch quasi. Boah, wir alle kennen doch aber diese typischen Sprüche von Lehrern, oder? Dennis,
17: nee, bitte? Kannst du doch mit mir reden? Ich sag jetzt einfach nichts mehr. Nein, zum Tag des Lehrers haben wir für euch mal die drei besten, beziehungsweise die drei schlimmsten Sprüche rausgesucht von Lehrern. Da schnacken wir gleich drüber hier in der Nordseewelle Morning Show. Samba haben wir jetzt für euch dabei mit 12 to 12 um 8.34 Uhr. Schönen guten Morgen zusammen.

0: die Nordseewelle Morning Show mit Dino und Dennis. Und Leute, wenn ich an meine Schulzeit zurückdenke, dann ist das ja noch gar nicht so lange her.
1: Ja, du hast es jetzt oft genug betont.
0: Genau. Bei dir ist das nämlich schon länger her. So, jetzt habe ich es aber gesagt. Ich habe aber auf jeden Fall immer im Kopf diese Lehrer, die immer alles besser wussten und die um so einen typischen Lehrerspruch wirklich nie verlegen waren.
1: Ja, du hast es gesagt. Bei mir ist das schon länger her. Genau. Aber ich darf mich auch noch dunkel daran erinnern. Ja, also es gab natürlich auch bei uns damals schon viele Sprüche. Passend zum Tag des Lehrers haben wir mal so die schlimmsten drei Lehrersprüche für euch rausgesucht, an die ihr euch auch mit Sicherheit noch erinnern könnt. Ja. Hier zum Beispiel, wenn ich euch nachts im Schlaf wecke, dann muss das wie aus der Pistole geschossen kommen.
0: Jo. Ja. Oder aber der hier, ich kann dir nicht sagen, ob du auf Toilette gehen kannst, du darfst aber.
1: Ja, aber ich finde der beste oder der schlimmste, je nachdem wie man will, ne? Mhm. Der schlimmste Spruch, den wirklich jeder Lehrer gesagt hat, ich beende die Stunde. Nicht die Klingel.
0: Oh, ich hab's gehasst. Ja. Wenn ihr noch mehr typische Lehrersprüche habt, dann her damit und raus damit. Schickt uns gerne eine WhatsApp-Sprachnachricht dazu. 04931 97 3000.
1: Stine, ich beende die Moderation. Oh.

0: gleich 9:10 an diesem Montag und wir schon einmal auf die Blitzer, liebe Autofahrer. Es wird geblitzt in Lehdsdorf, in der Lehdsdorfer Straße.
1: Noch vor den Nachrichten 9:00 Clean Bandit und Kamerad.

0: Mulligans, aber für Sängerin Nina Persson war er immer eher ungewöhnlich für die Band. Rückblickend hat sie den Song sogar als eine Art Außenseiter auf dem damaligen Album beschrieben.
1: Ja, war es dann irgendwie doch nicht. La Fool war in vielen Ländern mindestens auf Platz 2 und ist in der nächsten halben Stunde hier bei Nordseewelle mit dabei.
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14: Sieht heute doch ganz gut aus, Tina.
15: Ja, heute Vormittag ist es sogar noch richtig sonnig bei uns im Nordwesten. Ab dem Nachmittag kommen dann so ein paar Wolken hinzu, bei Tageshöchsttemperaturen um die 19 Grad. Aktuell messen wir 14 Grad auf Borkum, 12 Grad in Neuenburg, 11 Grad in Dornum und 9 sind es in Beverstedt und auch in Jeddelow. Der Nordseewelle 3-Tage-Trend. Die nächsten Tage ist es eher grau und bewölkt bei uns. Ab und zu kann es ab dem Nachmittag mal sonnig werden. Am Mittwoch, da regnet es dann aber ab abends. Das zieht sich auch eigentlich über den ganzen Donnerstag bei 13 bis 19 Grad. Das nächste Niedrigwasser vor Schillig ist um 13.48 Uhr.
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16: Ich bin Imme Kasten. Schönen guten Morgen. Kanzler Merz fordert seine Regierung zur Geschlossenheit auf und dazu, bis zum Jahresende notwendige Entscheidungen zu treffen. Gemeint sind damit vor allem Reformen der Sozialsysteme und bei der Rente. Er sagt im Ersten:
17: Wir müssen in der Regierung zusammenbleiben, wir müssen das Land nach vorne bringen, wir müssen die großen Chancen, die wir haben, auch gemeinsam nutzen, und ich bin fest entschlossen, das zu tun. Noch einmal, weil es nicht nur für Deutschland wichtig ist, sondern weil es für die gesamte Europäische Union wichtig ist, dass wir eine stabile Bundesregierung in Berlin haben.
16: Bundesjustizministerin Hubig will es Opfern von häuslicher Gewalt leichter machen, aus gemeinsamen Mietverhältnissen mit den Tätern rauszukommen. Der Weg in ein selbstbestimmtes und sicheres Leben ist nach häuslicher Gewalt oft lang. Wir wollen ihn etwas einfacher machen, sagte Hubig den Funke-Zeitungen. Die Opfer sollen vom Täter verlangen können, grundsätzlich für alle weiteren Kosten nach dem Auszug aufzukommen. Dazu gehören etwa die weiteren Mietzahlungen oder Schäden an der Wohnung. Die E-Auto-Prämie hat die Erwartungen von Umweltminister Schneider übertroffen. Seit Mai haben über 100.000 Antragsteller Geld bekommen. Schneider sagte der Bild-Zeitung, jedes zusätzliche Elektroauto mache Deutschland unabhängiger von teuren Ölimporten und internationalen Konflikten. Wird der geplante neue Marinestützpunkt in Emden eingerichtet oder doch an einem anderen Standort? Verteidigungsminister Pistorius will heute zusammen mit Niedersachsens Ministerpräsident Lies über die Pläne informieren. Medienberichten zufolge hat Emden gute Karten, aber auch Bremerhaven war als möglicher Standort im Gespräch. Wieder kein Sieg gegen Griechenland.

0: Für die deutsche Fußballnationalmannschaft im Rückspiel in der Nations League Gruppenphase gab es ein 0:0. Damit ist die XXL-Länderspielphase jetzt vorbei. Für die DFB-Auswahl geht's Mitte November weiter. 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
3: Besser ankommen mit dem besten Verkehrsservice um 9:03. A1 Richtung Hamburg zwischen Groß-Ippenau und Bremen-Hemelingen. 13 Kilometer Stau. Hier kommen mindestens eine Stunde obendrauf. Und die A1 in Richtung Osnabrück zwischen dem Bremer Kreuz und Asten. 5 Kilometer Stau. Ihr braucht etwa 20 Minuten mehr.
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4: Es wird geblitzt auf der B436 zwischen Friedeburg und Ezel. Dann auf der B437 in Diekmannshausen. Außerdem stehen Sie in Edewecht auf dem Schepser Damm. Dann in Emden in der Petkummer Straße. Geblitzt wird heute Morgen noch in Emden-Larret in der Hauptstraße an der Skortankstelle. Dann in Große Fehn in der Brückstraße. Außerdem in Lehlsdorf in der Lehlsdorfer Straße. Teure Fotos gibt es dann noch in Oldenburg in der Elsfleter Straße, in Simonswolde in der Oldersummer Straße und die letzten beiden Blitzer stehen einmal in Wadenburg in der Ammerländer Straße und in Zetel in der Oldenburger Straße. Und wenn ihr jetzt noch was habt, Staus, Blitzer, Unfälle oder andere Störungen, dann immer gerne her damit zu uns, am besten telefonisch oder per WhatsApp an die Nordseewelle Hotline 04931 97 3000.
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3: Die nächste Fähre von Wangerooge nach Halesiel erst heute Nachmittag um 3:30.
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4: Und wir haben euch heute zum Tag des Lehrers gerade eben nach den schlimmsten Lehrersprüchen gefragt und da ist auch direkt was reingekommen.
5: Moin und Dennis, der Tino hier. Ein typischer Lehrerspruch war noch: Ihr lernt nicht für mich, ihr lernt nicht für die Schule, ihr lernt fürs Leben. Das war auch ein Spruch. Nee, den konnte man irgendwann nicht mehr hören.
6: Oh ja, ihr macht das nicht für mich, ihr macht das für euch. Ich weiß nicht, wie oft ich diesen Spruch gehört habe.
4: Solltet ihr noch mehr Lehrersprüche auf Lager haben, gerne weiter her damit. 049 04931 97 3000.
6: Guten Morgen zusammen.

0: nach neun. Quiztime hier bei Nordseewelle. Stine, du bist gefordert. Okay. Es geht heute um den Sänger der Boomtown Rats. Bob Geldof wird 75. Tell me why I don't like Mondays. Tell me why I don't like Mondays. Bekannt ist er ja nicht nur als Sänger, sondern vor allem als Organisator von vielen Benefizkonzerten. Mhm. Am berühmtesten natürlich, ne?
1: Live Aid?
0: Ja, wäre jetzt der erste Punkt gewesen, wenn das Quiz schon losgegangen wäre. Aber du hast ja recht, Live Aid. 1985 hat Bob Geldof damals zusammen organisiert mit Mitch Yore das große Doppelspendenkonzert in London und Philadelphia. Und ich habe mal drei Behauptungen darüber rausgesucht. Okay. Die Frage an dich jeweils, richtig oder falsch? Soll ich loslegen?
1: Ja, bitte. Ich warte.
0: Du musstest dich noch kurz konzentrieren. Okay. Ja. Also, Live Aid 1985 in London und Philadelphia. Ich behaupte, Phil Collins war der Einzige, der am selben Tag in beiden Städten aufgetreten ist.
1: Stimmt.
0: Phil Collins.
1: Ja, ist richtig, würde ich sagen.
0: Ist auch richtig.
1: Echt? Ja,
0: ne? Mittags Wembley.
1: Hallo.
0: Dann mit der Concorde rüber in die USA und abends hat er in Philly gespielt. So einfach ging das.
1: Hier siehst du. Erster
0: Wahnsinn.
1: Punkt.
0: Wahnsinn. Erster Punkt für dich. Zweite Frage dreht sich um Michael Jackson. Ich sag, der hatte keinen Bock auf Live Aid.
1: Nee.
0: Der war auch nicht da.
1: Nee, stimmt nicht.
0: Stimmt nicht. So,
1: ist wieder richtig?
0: Ist wieder richtig.
1: Ja.
0: Also er hat sich nicht geweigert, er hatte einfach keine Zeit. Das war das Thema dabei, ne? Michael hatte damals einfach viel zu viele eigene Projekte. So, und einer habe ich noch, zwei von zwei bis jetzt, Queen. Darum geht's jetzt, um Queen. Ich sage, die retteten mit ihrem spontanen 21-Minuten-Auftritt ihre Karriere. Die Band galt nämlich damals eigentlich schon als ziemlich zerstritten.
1: Das stimmt nicht. Ich sehe es schon an seinem Gesichtsausdruck, okay. Leute.
0: Ich war
1: ist
0: ein bisschen
1: falsch.
0: Fies, muss ich sagen. Ich war ein bisschen fies, weil das teils richtig, teils falsch.
1: Na also, toll.
0: Queen Danke. War weder zerstritten noch unvorbereitet. Das Live Aid Set hatten sie tatsächlich tagelang geprobt.
1: Ja.
0: Richtig ist aber, dass der Auftritt der Band ihr weltweites Comeback mit eingeläutet hat.
1: Okay, also halber Punkt.
0: Halber Punkt für dich. Halber Punkt für dich. Da sind wir einfach mal nicht so. Das war wirklich gut.
1: Danke.
0: Nicht schlecht. Ja, jetzt Leonie für euch dabei mit Don't Worry. Schön.

0: 19 Minuten nach 9. Blitze heute früh unter anderem in Badenburg in der Ammerländer Straße.
1: Hier ist die Nordseewelle Morning Show und Dennis, bitte jetzt ganz genau zuhören. Mhm. Heute ist der Mach-mal-etwas-Nettes-Tag.
0: Ja, spare ich mir dann auf für meinen Urlaub nächste Woche.
1: Spaß natürlich. Ich finde aber, das ist eigentlich ein ziemlich guter Feiertag. Ja. Einfach mal jemandem eine kleine Freude machen und das kann halt wirklich alles sein. Ne? Also die Tür aufhalten, einen Kaffee bringen.
0: Gentleman-like, ne?
1: Den Kaffee bringt Dennis gleich für mich.
0: Habe ich gehört, genau.
1: Vielleicht auch mal sagen, hey, schön, dass es dich gibt. Ja. Und Dennis, deswegen bitte zu hören, schön, dass es dich gibt.
0: Jetzt wird es mir auch zu viel.

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16: Also den Regenschirm können wir heute zu Hause lassen, Stine.
17: Ja, heute ist es bei uns im Nordwesten am Vormittag richtig sonnig. Am Nachmittag kommen dann so ein paar Wolken hinzu. Bei Tageshöchsttemperaturen um die 19 Grad. Aktuell messen wir 14 Grad auf Wangerooge, 12 Grad in Berumbur, 11 Grad in Zedel und auch in Nordenham. Und 10 Grad sind es in Oldenburg-Wechleu. Der Nordseewelle 3-Tage-Trend. Ja, die nächsten Tage sieht es ein bisschen anders aus. Es ist nämlich ziemlich bewölkt und grau bei uns. Ab und zu kann ab dem Nachmittag mal die Sonne hinzukommen. Am Mittwoch regnet es dann aber gerade am Abend. Und das zieht sich eigentlich auch so über den ganzen Donnerstag bei Temperaturen von 13 bis 19 Grad. Das nächste Niedrigwasser von Norddeich ist um 13.08 Uhr.
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18: Ich bin Sönke Röhling. Schönen guten Tag. Verteidigungsminister Pistorius und Ministerpräsident Lies wollen heute in Emden über die Pläne für einen weiteren Marinestützpunkt an der Nordsee informieren. Medienberichten zufolge soll Emden den Zuschlag bekommen. Offiziell ist das aber noch nicht. Zuletzt wurde auch Bremerhaven als möglicher Standort genannt. Bislang verfügt die Marine an der Nordseeküste nur in Wilhelmshaven über einen eigenen Hafen. Die Bremer Polizei zieht nach den Feiern zum Tag der Deutschen Einheit eine positive Bilanz. Das Sicherheitskonzept habe sich aus ihrer Sicht bewährt. Ganz ohne Zwischenfälle ging es aber nicht. Die Polizei meldet unter anderem Diebstähle, Sachbeschädigungen und Auseinandersetzungen. Dabei wurden auch Polizisten verletzt. Etwa 4000 Einsatzkräfte sorgten übers Wochenende für Sicherheit. In Bremerhaven ist die Feuerwehr am Wochenende zu einem Gefahrguteinsatz ausgerückt. Passanten hatten am Samstagmittag im Fischereihafen einen stechenden Geruch wahrgenommen. Nach Angaben der Feuerwehr war in einem Fischereiverarbeitungsbetrieb Ammoniak aus einem Kühlsystem ausgetreten. Die Straße wurde gesperrt. Anwohner wurden aufgerufen, Fenster und Türen geschlossen zu halten. Die Feuerwehr konnte das Leck abdichten. Verletzt wurde niemand. Auf der A31 bei Riepe hat ein Auto am Nachmittag mehrere Absperrbarken umgefahren. Der Wagen kam erst nach mehreren Kilometern zum Stillstand. Der Rettungsdienst musste den Fahrer versorgen. Er wurde in ein Krankenhaus gebracht. Da aus dem Auto Öl ausgetreten war, musste eine Spezialfirma die Autobahn reinigen. Der Verkehr wurde einspurig an der Unfallstelle vorbeigeführt. 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
16: Besser ankommen mit dem besten Verkehrsservice um 9.32 Uhr. A1 Richtung Hamburg zwischen Groß-Ippenau und Bremen-Asten. 13 Kilometer Stau. Da könnt ihr mindestens eine Stunde mehr einplanen. Und die A1 in Richtung Osnabrück zwischen dem Bremer Kreuz und Asten. 8 Kilometer Stau. Hier braucht ihr 25 Minuten länger.
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17: Es wird geblitzt auf der B436 zwischen Friedeburg und Eetzel, dann auf der B437 in Diekmannshausen. Geblitzt wird noch in Edewecht auf dem Schepser Damm, dann in Emden in der Petkommer Straße. Außerdem stehen Sie heute Morgen in Emden-Larrelt in der Hauptstraße an der Skortankstelle, dann in Große Feen in der Brückstraße. Teure Fotos gibt es außerdem noch in Lehtsdorf in der Lehtsdorfer Straße, dann in Oldenburg in der Elsfleter Straße. Außerdem wird geblitzt in Simonswolde in der Oldersummer Straße, dann in Wadenburg in der Ammerländer Straße und zuletzt in Zetel in der Oldenburger Straße. Und wenn ihr jetzt noch was habt, Staus, Blitzer, Unfälle oder andere Störungen, dann immer gerne her damit zu uns, am besten telefonisch oder per WhatsApp an die Nordseewelle Hotline 04931 97 3000.
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16: Die nächste Fähre von Bensersiel nach Langeoog um 11:30.
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16: Ah, da stehen heute übrigens ganz schön viele Ehrentage im Kalender. Unter anderem sind der Kindermusiktag und der Welttag zur Verhinderung von Mobbing.
17: Mit anderen Worten, lasst eure Kinder heute bitte nicht Blockflöten.

0: 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Und bitte, bitte passt ab Freitag auf. Das Spukhaus in Aurich hat wieder geöffnet. Vanessa vom Spukhaus. Es ist wieder eine absolut kranke Story, die ihr euch ja ausgedacht habt. Und die beginnt mit einer ungewöhnlichen Bustour.
1: Ja, also im diesjährigen Spukhaus ist die Story so, dass unsere Gäste eine Busreise machen. Und auf dieser Busreise nach Aurich, versteht sich, passieren mysteriöse Dinge. Der Bus wird angegriffen, die Benzinleitung wird beschädigt, der Bus kommt zum Stehen und zwar im alten Sanatorium von Aurich. 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
8: Heute Vormittag zeigen sich an der Küste und auf dem Festland Wolken und Sonne. Der Wind weht leicht. Und bei uns im Norden gibt es im weiteren Tagesverlauf freundlichere Abschnitte bei 17 bis 21 Grad. Gegen Abend nimmt die Bewölkung wieder etwas zu. Die aktuellen Temperaturen. Südbrookmarland 13 Grad, Sande 12 Grad, Kloppenburg 11 Grad und Baltrum 15 Grad. Der Nordseewelle 3-Tage-Trend. Morgen gibt es zunächst örtlich Nieselregen, der am Nachmittag stellenweise noch anhält. Zur Wochenmitte beginnt der Tag teils neblig, später dominiert weiterhin die Bewölkung. Am Donnerstag ziehen Regenschauer durch. Mit 9 bis 15 Grad ist es deutlich kühler.
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9: Ich bin Imme Kasten. Schönen guten Tag. Bundeskanzler Merz hat seine Regierung zur Geschlossenheit und einem Jahresendspurt in Sachen Reformen aufgerufen. Vor allem die Rentenreform will er auf den Weg bringen. Mehr dazu von Tim Pritztrup.
10: Er sagte im Ersten, die Vorschläge dazu liegen gut ausgearbeitet auf dem Tisch. Alle müssten ein Interesse daran haben, dass Deutschland weiter stabil regiert werde. Ganz Europa hänge von der Stabilität in Deutschland ab. Streit gibt es weiter um die sogenannte Rente mit 63, also nach 45 Beitragsjahren. SPD-Generalsekretär Klüssendorf hat im Tagesspiegel klargemacht, dass er die beibehalten will. Er sagte, es mache einen Unterschied, ob jemand lange Jahre eingezahlt hat oder eben nicht.
9: Bundesjustizministerin Hubig will es Opfern von häuslicher Gewalt leichter machen, aus gemeinsamen Mietverhältnissen mit den Tätern rauszukommen. Der Weg in ein selbstbestimmtes und sicheres Leben ist nach häuslicher Gewalt oft lang. Wir wollen ihn etwas einfacher machen, sagte Hubig den Funke-Zeitungen. Die Opfer sollen vom Täter verlangen können, grundsätzlich für alle weiteren Kosten nach dem Auszug aufzukommen. Dazu gehören etwa die weiteren Mietzahlungen oder Schäden an der Wohnung. Dänemark meldet einen riesigen Datenklau. Hacker haben bei einem Angriff auf das dänische Melderegister Namen, Adressen und Sozialversicherungsnummern von 8,8 Millionen Menschen erbeutet. Deutlich mehr als überhaupt in Dänemark wohnen. Dort sind auch verstorbene Menschen registriert. Die E-Auto-Prämie hat die Erwartungen von Umweltminister Schneider übertroffen. Seit Mai haben über 100.000 Antragsteller Geld bekommen. Schneider sagte der Bild-Zeitung, jedes zusätzliche Elektroauto mache Deutschland unabhängiger von teuren Ölimporten und internationalen Konflikten. 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
8: 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Auf der A1 von Osnabrück Richtung Bremen stockt der Verkehr zwischen dem Dreieck Stur und Bremen-Arsten auf 5 Kilometern vor der Baustelle.
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8: Das sind die aktuellen Blitzer. Auf der B436 bei Friedeburg, in Emden auf der Petkummer Straße, in Emden-Larelt auf der Hauptstraße und in Edewecht am Schepser Damm. Geblitzt wird auch in Großefehn auf der Brückstraße, in Oldenburg auf der Elsfleter Straße, in Simonswolde auf der Oldersumer Straße, in Wadenburg auf der Ammerländer Straße und in Zetel auf der Oldenburger Straße. 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
1: Die nächste Fähre von Borkum nach Emden mit dem Katamaran fährt um 14 Uhr.
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erste komplette Oktoberwoche steht vor uns. Und da schauen wir uns jetzt mal bei Nordseewelle an, was so für Highlights anstehen. Die Stadtbibliothek Norden lädt am Dienstag zum nächsten Spieleabend im neuen Weg ein. Also auf die Würfel, fertig, los. Dann wird's richtig spooky ab Freitag in Aurich beim Spukhaus in der Blücherkaserne. Für den Eröffnungstag gibt's keine Tickets mehr. Wir haben aber noch welche für euch. Einfach nur Nordseewelle hören und sobald das Thriller-Lachen läuft, schnell anrufen und dann könnt ihr euch mit etwas Glück richtig gruseln. Und noch ein wichtiger Termin für den Samstag. Da ist Welthundetag, also schon mal die doppelten Leckerlis für eure Vierbeiner bereithalten. Schönen Wochenstart und weiter geht's bei Nordseewelle mit den Jungs von One.

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11: Heute am Vormittag wechseln sich heitere und bedeckte Abschnitte ab. Bis zum Nachmittag gibt es weitere freundliche Abschnitte. Dazu weht nur leichter Wind. Aktuell liegen die Temperaturen bei 15 Grad in Aurich, 13 Grad in Wilhelmshaven, 14 Grad in Bad Zwischenahn und 13 Grad auf Spiekeroog. Der Nordseewelle 3-Tage-Trend. Insgesamt ist es bei uns im Nordwesten zunächst mild, morgen zunächst vielfach bedeckt mit gebietsweisem Nieselregen, am Nachmittag örtlich auflockernd und zum Abend teils neblig bei 14 bis 20 Grad. Zur Wochenmitte ist es zunächst örtlich neblig, später überwiegend bewölkt mit freundlichen Abschnitten. Am Donnerstag bringen Nieselregen und einzelne Regenschauer kühlere Luft mit 9 bis 15 Grad. Danach setzt sich eine kühlere und feuchtere Tendenz durch.
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11: 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Vorsicht auf der A29 Jade-Linie Richtung Oldenburg. Zwischen Wilhelmshaven und Sande liegen Metallteile auf der Fahrbahn. Auf der A1 Osnabrück Richtung Bremen gibt es auf 5 Kilometern zwischen dem Dreieck Stur und Bremen-Arsten stockenden Verkehr vor der Baustelle.
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11: Die aktuellen Blitzer bei uns im Nordwesten. Auf der B436 zwischen Etzel und Friedeburg. Auf der B437 bei Diekmannshausen. In Edewecht auf dem Schepser Damm. In Emden auf der Petkummer Straße und in Emden-Lachelt auf der Hauptstraße. Weiterhin geblitzt wird in Große Feen auf der Brückstraße. In Oldenburg auf der Elsfleter Straße. In Simonswolde auf der Oldersumer Straße. In Wadenburg auf der Ammerländer Straße und in Zetel auf der Oldenburger Straße. Die Staus und Blitzer gibt es auch bei uns auf der Homepage und in der Nordseewelle-App.
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12: Die nächste Fähre von Bensersiel nach Langeoog fährt um 13.45 Uhr.
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Der Montagvormittag ist inzwischen richtig angekommen. Die ersten Aufgaben sind verteilt. Der Kaffee hat seine Wirkung entfaltet, also hoffentlich. Und langsam weiß man, was diese Woche von einem will. Ebenfalls hoffentlich. Für den nächsten Abschnitt nehmen wir einen Song mit, der euch dabei begleitet. Und zwar meinen aktuellen Lieblingssong, Mr. Know-It-All von Teddy Swims, geht's jetzt bei Nordsee Welle. 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
12: Heute gibt es am Vormittag heitere und bedeckte Abschnitte. Bis zum Nachmittag weitere freundliche Phasen und nur leichten Wind. Die aktuellen Temperaturen. Aurich 15 Grad, Wilhelmshaven 13 Grad, Bad Zwischenahn 14 Grad und Spiekeroog 13 Grad. Der Nordseewelle 3-Tage-Trend. Morgen ist es zunächst vielfach bedeckt, gebietsweise fällt Nieselregen. Am Nachmittag lockert es örtlich auf, zum Abend ist es teils neblig bei 14 bis 20 Grad. Zur Wochenmitte ist es zunächst örtlich neblig, später überwiegend bewölkt mit freundlichen Abschnitten. Am Donnerstag bringen Nieselregen und einzelne Regenschauer kühlere Luft mit 9 bis 15 Grad. Insgesamt ist es bei uns im Nordwesten zunächst mild, danach setzt sich eine kühlere und feuchtere Tendenz durch.
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0: neue, gefährlichere Qualität. Deutschland ist in Gefahr, in einen gewaltsamen Konflikt mit Russland zu geraten. Der Anschlagsversuch von Leipzig ist nur ein Beispiel dafür.
1: Bundeskanzler Merz hat seine Regierung zur Geschlossenheit und einem Jahresendspurt in Sachen Reformen aufgerufen. Vor allem die Rentenreform will er auf den Weg bringen. Er sagte im Ersten, die Vorschläge dazu lägen gut ausgearbeitet auf dem Tisch. Streit gibt es weiter um die sogenannte Rente mit 63, also nach 45 Beitragsjahren. SPD-Generalsekretär Klüssendorf hat im Tagesspiegel klargemacht, dass er die beibehalten will. Er sagte, es mache einen Unterschied, ob jemand lange Jahre eingezahlt hat oder eben nicht. Bundesjustizministerin Hubig will Opfer häuslicher Gewalt dabei unterstützen, leichter aus gemeinsamen Mietverträgen mit Schlägern rauszukommen. Ein entsprechender Gesetzentwurf liegt den Funke-Zeitungen vor. Die Kosten nach einem Auszug etwa für die weitere Miete oder Schäden an der Wohnung sollen dann vom Täter getragen werden. Dänemark meldet einen riesigen Datenklau. Hacker haben bei einem Angriff auf das dänische Melderegister Namen, Adressen und Sozialversicherungsnummern von 8,8 Millionen Menschen erbeutet. Deutlich mehr als überhaupt in Dänemark wohnen. Dort sind auch verstorbene Menschen registriert. Spaniens Regierungschef Sanchez hat vorgezogene Neuwahlen für Ende nächsten Monats angekündigt. Aktuell gibt es in Spanien eine Minderheitsregierung. Viele Reformen wurden zuletzt blockiert. Unter anderem sind letzte Maßnahmen gegen Wohnungsnot gescheitert. Das hatte in Spanien zu Massenprotesten geführt. 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
4: 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Vorsicht auf der A29-Jade-Linie, Wilhelmshaven Richtung Oldenburg. Zwischen Wilhelmshaven und Sande liegen Metallteile auf der Fahrbahn. Auf der A1 Osnabrück Richtung Bremen gibt es zwischen dem Dreieck Stur und Bremen-Arsten 5 Kilometer stockenden Verkehr vor der Baustelle.
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4: Es wird geblitzt. Auf der B436 bei Friedeburg, auf der B437 bei Diekmannshausen, in Wadenburg auf der Ammerländerstraße, in Großefehn auf der Brückstraße und in Oldenburg auf der Elsfleterstraße. Dazu kommen Blitzer in Emden-Larelt auf der Hauptstraße, in Zetel auf der Oldenburger Straße, in Simonswolde auf der Oldersumer Straße, in Emden auf der Petkumer Straße und in Edewecht am Schepser Damm. 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
5: Die nächste Fähre von Norderney nach Norddeich fährt um 15.15 Uhr.
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Nordsee Welle bei der Arbeit mit dem Chris am Montagvormittag. 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
16: Heute Vormittag zeigt sich das Wetter heiter bis bedeckt bei leichtem Wind. Am Nachmittag ist es mit 17 bis 21 Grad mild. Zum Abend hin örtlich trüber und vereinzelt fällt Nieselregen. Im Moment liegen die Temperaturen in Wittmund bei 15 Grad, in Friseute bei 16 Grad und in Jüst ebenfalls bei 16 Grad. Der Nordseewelle 3-Tage-Trend. Morgen wechseln sich bei uns Wolken und örtlicher Nieselregen ab. Gegen Abend ist gebietsweise Nebel möglich. Am Mittwoch beginnt der Tag örtlich neblig, später ist es vielfach bedeckt mit etwas Regen. Zum Donnerstag wird es wechselhafter mit Regenschauern und deutlich kühler. Dann liegen die Temperaturen zwischen 9 und 15 Grad.
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16: Besser ankommen mit dem besten Verkehrsservice. Es rollt auf den Straßen in der Region. Wir wünschen euch weiterhin eine gute Fahrt.
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16: Es wird geblitzt. Auf der B436 bei Friedeburg, auf der B437 bei Diekmannshausen und in Edewecht am Schepser Damm. Weitere Meldungen gibt es in Emden-Larrelt auf der Hauptstraße, in Emden auf der Petkumer Straße, in Großefehn auf der Brückstraße, in Letzdorf auf der Letzdorfer Straße, in Oldenburg auf der Elsfleter Straße, in Simonswolde auf der Oldersumer Straße, in Wadenburg auf der Ammerländer Straße und in Zetel auf der Oldenburger Straße. 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
17: Die nächste Fähre von Langeoog nach Bensersiel fährt um 14 Uhr.
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Lehrerinnen und Lehrer kennen wahrscheinlich den Blick, der bedeutet, Entschuldigung, ich habe noch eine Frage. Und dann kommt meistens nicht nur eine. Heute am Weltlehrertag darf darüber ruhig mal gelächelt werden. Die nächste Frage ist jedenfalls musikalisch und die beantworten wir mit einem Song. Beziehungsweise, das machen Tempacity, habe ich jetzt für euch hier bei Nordsee Welle mit Self-Aware. Schönen Montag.

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16: Heute am Vormittag zeigt sich das Wetter heiter bis bedeckt bei leichtem Wind. Am Nachmittag ist es mit 17 bis 21 Grad mild. Zum Abend hin örtlich trüber und vereinzelt fällt Nieselregen. Der Nordseewelle 3-Tage-Trend. Morgen wechseln sich Wolken und örtlicher Nieselregen ab. Später ist gebietsweise Nebel möglich. Am Mittwoch beginnt der Tag örtlich neblig. Später ist es vielfach bedeckt mit etwas Regen. Zum Donnerstag zeigt sich das Wetter wechselhafter mit Regenschauern und deutlich kühler bei 9 bis 15 Grad. Aktuell meldet Wittmund 15 Grad, Friseute 16 Grad und Jüst 16 Grad.
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17: Ich bin Imme Kasten. Schönen guten Tag. Zwei Deutsche werden dieses Jahr mit dem Medizin-Nobelpreis ausgezeichnet. Peter Hegemann und Georg Nagel teilen sich den Preis mit dem US-Forscher Carl Dieseroth. Die beiden Deutschen haben in einer Alge ein ganz besonderes Protein entdeckt, das ihr US-Kollege dann in einen Schalter für Nervenzellen umgewandelt hat, den man quasi mit Licht

0: und Krankheiten heilen. Russland führt einen Schattenkrieg mit uns. Das hat der Chef des Bundesnachrichtendienstes Martin Jäger bei einer Befragung im Bundestag gesagt. Moskaus Ziel sei es, Europas politische Unterstützung für die Ukraine zu brechen. Deutschland sei in Gefahr, in einen gewaltsamen Konflikt mit Russland zu geraten.
1: Von keinem anderen Land geht aktuell eine so direkte, umfassende und konkrete Bedrohung gegen Deutschland aus. Nicht wir haben diese Konfrontation gesucht. Russland drängt sie uns auf, sieht in uns einen Hauptgegner.
0: Kanzler Merz fordert seine Regierung zur Geschlossenheit auf und dazu, bis zum Jahresende notwendige Entscheidungen zu treffen. Gemeint sind vor allem die Reformen der Sozialsysteme und bei der Rente. Sagt im Ersten, ganz Europa hänge von der Stabilität in Deutschland ab. In Dänemark haben Hacker fast die Daten des ganzen Landes erbeutet. Sie haben das Melderegister gehackt und damit unter anderem Namen, Adressen und Sozialversicherungsnummern erbeutet. Und zwar von 8,8 Millionen Menschen. Deutlich mehr als in Dänemark wohnen, weil auch die Daten von Verstorbenen dort drin stehen. 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
4: Besser ankommen mit dem besten Verkehrsservice. Ihr habt freie Fahrt. Derzeit gibt es keine Verkehrsbehinderungen.
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4: Es wird geblitzt. Auf der B436 zwischen Etzel und Friedeburg. Auf der B437 bei Diekmannshausen. In Edewecht auf dem Schepser Damm. In Emden auf der Petkumer Straße. In Emden-Larelt auf der Hauptstraße. In Großefehn auf der Brückstraße. In Holtgast auf der Straße Gründeich. In Leedsdorf auf der Leedsdorfer Straße. In Oldenburg auf der Elsfleter Straße. In Simonswolde auf der Oldersumer Straße. In Wadenburg auf der Ammerländer Straße. Und in Zetel auf der Oldenburger Straße. 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
5: Die nächste Fähre von Norderney nach Norddeich fährt um 15.15 Uhr.
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1: Die Paketnummer von der nächsten Lieferung im Forum gepostet, weil man Hilfe braucht. Und zack, sind eure Daten schon frei einsehbar. Schönen Mittag mit Nordsewelle. Ein schneller Screenshot vom Paketstatus kann mehr verraten, als euch lieb ist. Wusstet ihr das? Über eine öffentlich sichtbare DHL-Sendungsnummer lassen sich unter anderem Zustellregion, Lieferdatum und Versandstatus erkennen. Zusammen mit anderen Infos aus Social Media können Betrüger daraus persönliche Details ableiten und glaubwürdige Phishing-Nachrichten bauen. Deshalb Tracking-Nummer lieber nicht öffentlich posten. Das Paket kommt schon irgendwann an. Genauso wie der nächste Hit gibt's jetzt bei Nordsewelle. Fastball mit Music Sounds.

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12: Heute Mittag zeigt sich bei uns im Nordwesten meist bedeckter Himmel. Im Süden mit freundlichen Lücken. Zwischen 17 und 21 Grad ist es mild. Dazu weht nur leichter Wind. Zum Abend hin wird der Himmel wieder wolkiger. Der Nordseewelle 3-Tage-Trend. Morgen beginnt der Tag örtlich mit Regen oder Nieselregen. Später ist es meist bewölkt. Zum Abend kann sich stellenweise Nebel bilden. Zur Wochenmitte beginnt der Tag örtlich neblig. Am Nachmittag gibt es Auflockerungen, bevor es abends wieder wolkiger wird. Am Donnerstag folgen Regenschauer. Dabei kühlt es auf 9 bis 15 Grad ab. Momentan haben wir in Leer 18 Grad, in Schortens 17 Grad, in Bremen 16 Grad und auf Spiekeroog 17 Grad.
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12: Besser ankommen mit dem besten Verkehrsservice. Auf der A1 Richtung Bremen stockt der Verkehr zwischen Dreieck Stur und Bremen-Arsten auf 5 Kilometern vor der Baustelle.
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12: Es wird geblitzt in Friedeburg auf der B436, in Diekmannshausen auf der B437, in Edewecht auf dem Schepserdamm und in Emden auf der Petkumer Straße. Dazu kommen Meldungen aus Emden-Lachelt auf der Hauptstraße, Große Feen auf der Brückstraße, Holtgast auf der Straße Gründeich, Leedsdorf auf der Leedsdorfer Straße, Oldenburg auf der Elsfleter Straße, Simonswolde auf der Oldersumer Straße, Wadenburg auf der Ammerländer Straße und Zetel auf der Oldenburger Straße. 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
13: Die nächste Fähre von Norderney nach Norddeich fährt um 13.15 Uhr.
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Das ist die erste Mittagspause der neuen Woche. Der Vormittag liegt hinter euch. Der Montag hat schon einiges eingesammelt. Und jetzt darf kurz Schluss sein mit Aufgaben. Erstmal Pause. Und für die Ohren geht's dazu Flow mit League It. Ihr hört Nordse Welle mit dem Chris. Und wir spielen euch die meiste Musik mit allen aktuellen Hits. League.

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12: Heute Mittag zeigt sich bei uns im Nordwesten meist bedeckter Himmel. Südlich gibt es freundliche Lücken. Zwischen 17 und 21 Grad ist es mild, dazu weht nur leichter Wind. Zum Abend hin zieht wieder mehr Bewölkung auf. Aktuell liegen die Temperaturen bei 18 Grad in Leer, 17 Grad in Schortens, 16 Grad in Bremen und 17 Grad auf Spiekeroog. Der Nordseewelle 3-Tage-Trend. Morgen gibt es örtlich zunächst Regen oder Nieselregen. Später ist es meist bewölkt, zum Abend kann sich stellenweise Nebel bilden. Zur Wochenmitte gibt es örtlich zunächst Nebel. Am Nachmittag gibt es Auflockerungen, bevor es abends wieder wolkiger ist. Am Donnerstag folgen Regenschauer bei 9 bis 15 Grad.
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13: Ich bin Imme Kasten. Schönen guten Tag. Zwei Deutsche werden dieses Jahr mit dem Medizin-Nobelpreis ausgezeichnet. Peter Hegemann und Georg Nagel teilen sich den Preis mit dem US-Forscher Kyle Diceroth. Anne Brauer dazu.
14: Peter Hegemann von der Berliner Humboldt-Uni und Georg Nagel von der Universität Würzburg haben in einer Alge ein ganz besonderes Protein entdeckt, das ihr US-Kollege dann in einen Schalter für Nervenzellen umgewandelt hat, den man quasi mit Licht an- und ausknipsen kann. Und damit haben sie den Grundstein für eine neue Ära in der Neurowissenschaft gelegt, sagt die Jury. Denn so kann man die Vorgänge in unserem Gehirn viel besser verstehen und Krankheiten heilen.
13: Russland führt einen Schattenkrieg mit uns. Das hat der Chef des Bundesnachrichtendienstes Martin Jäger bei einer Befragung im Bundestag gesagt.

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3: Besser ankommen mit dem besten Verkehrsservice. Auf der A1 in Richtung Bremen stockt der Verkehr zwischen dem Dreieck Stur und Bremen-Arsten auf 5 Kilometern vor der Baustelle.
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3: Es wird geblitzt. Auf der B436 bei Friedeburg, auf der B437 bei Diekmannshausen und in Edewecht auf dem Schepser Damm. Dazu kommen Blitzer in Emden auf der Petkummer Straße, in Emden-Lareld auf der Hauptstraße, in Großefehn auf der Brückstraße, in Holtgast auf der Straße Gründeich, in Letzdorf auf der Letzdorfer Straße, in Oldenburg auf der Elsfleter Straße, in Simonswolde auf der Oldersumer Straße, in Wadenburg auf der Ammerländer Straße und in Zetel auf der Oldenburger Straße. 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
3: Die nächste Fähre von Norderney nach Norddeich fährt um 15.15 Uhr.
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Hilfe, die Stinkwanzen sind los und es sind gar nicht mal so wenige. Euer Montagnachmittag mit Nordsewelle. Nach einem warmen Sommer, den wir halt eben dieses Jahr hatten, haben sich die kleinen Insekten stark vermehrt. Jetzt, wo es kühler wird, suchen sie gleichzeitig nach trockenen Winterquartieren und sammeln sich deshalb bei uns in der Wohnung. Für Menschen sind die Krabbler harmlos. Nervig werden sie höchstens durch ihr stinkendes Wehrsekret, das sie bei Gefahr absondern. Also lieber vorsichtig nach draußen buxieren statt zerquetschen. Und ganz insektenfrei geht's jetzt hier bei Nordsewelle weiter mit Clock Clock und Skeletons.

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14: Am frühen Nachmittag wechseln sich Wolken und etwas Sonne ab. Dazu weht der Wind leicht bis mäßig bei 18 bis 20 Grad. Im Moment sind es in Großöffin 18 Grad, in Bockhorn 18 Grad, in Rastede 20 Grad und auf Wangerooge 18 Grad. Der Nordseewelle 3-Tage-Trend. Morgen beginnt der Tag örtlich mit Nieselregen. Später ist es meist bedeckt. Am Mittwoch ist es zunächst teils neblig, nachmittags zeigt sich die Sonne häufiger. Am Donnerstag ziehen bei uns im Nordwesten wieder Schauer auf. Bei 9 bis 15 Grad deutlich frischer.
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14: Besser ankommen mit dem besten Verkehrsservice. Auf der A1 von Osnabrück in Richtung Bremen gibt es zwischen dem Dreieck Stur und Bremen-Arsten 4 Kilometer stockenden Verkehr vor der Baustelle.
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14: Es wird geblitzt. Auf der B436 bei Friedeburg zwischen Etzel. Auf der B437 bei Diekmannshausen. In Edewecht auf dem Schepser Damm und in Emden auf der Petkummer Straße. Geblitzt wird auch in Emden-Larrelt auf der Hauptstraße. In Großefehn auf der Brückstraße. In Holtgast in der Straße Gründeich. In Leedsdorf auf der Leedsdorfer Straße. In Oldenburg auf der Elsfleter Straße. In Simonswolde auf der Oldersumer Straße. In Wadenburg auf der Ammerländer Straße und in Zetel auf der Oldenburger Straße. 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
16: Die nächste Fähre von Bensersiel nach Langeoog fährt um 13.45 Uhr.
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Eine neue Woche muss nicht jeden Tag mit Höchstgeschwindigkeit laufen. Vielleicht ist heute genau der Montag, an dem ihr bewusst etwas ruhiger macht und trotzdem vorankommt. Ein guter Song kann dabei erstaunlich viel Raum schaffen. Warum gibt's den jetzt auch hier bei Nordsee Welle, diesen Song Kamrat mit Love Sober. Schönen Nachmittag.

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17: Jetzt ist es noch sehr sonnig bei uns im Nordwesten. Gleich ziehen auch Wolken zu uns rein. Dann haben wir so eine Mischung. Aber es bleibt auf jeden Fall trocken. Aktuell messen wir 18 Grad auf Borkum, 19 Grad in Aurich und in Heidmühle und 20 Grad in Oldenburg-Donnerschwer und in Lilienthal. Der Nordseewelle 3-Tage-Trend. Morgen ist es den ganzen Tag bewölkt, aber meistens trocken. Mittwoch ähnlich, aber morgens etwas neblig und in der Nacht Regen. Donnerstag dann den ganzen Tag regnerisch. Und das nächste Hochwasser vor Baltrum haben wir heute Abend um 7:15.
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18: Ich bin Jana Klonikowski. Schönen guten Tag. In Emden soll ein Marinehafen für die Bundeswehr entstehen. Bundesverteidigungsminister Pistorius und Ministerpräsident Lies haben heute eine entsprechende Absichtserklärung

0: verschiedene Krankheiten zu heilen, von Parkinson bis Blindheit. Die Chefs der deutschen Geheimdienste haben bei ihrer Befragung im Bundestag klargemacht, die größte Gefahr für Deutschland geht aktuell von Russland aus. BND-Chef Jäger sagte, Russland führe einen Schattenkrieg gegen uns. Ähnlich sieht es Verfassungsschutzchef Selen.
1: Russland weitet nachweislich seine hybriden Angriffe gegen Demokratien in Europa aus und Deutschland steht im Fokus. Neben den bekannten Spionagetätigkeiten sehen wir die Bereitschaft zu Sabotage und zu Tötungsoperationen.
0: Die E-Auto-Prämie kommt offenbar richtig gut an. Laut Bundesumweltminister Schneider haben seit Mai schon rund 100.000 Anträge grünes Licht bekommen. Die Hälfte davon kommt von Menschen, die ein Haushaltseinkommen von höchstens 45.000 Euro haben, so Schneider in der Bild. Der frühere britische Prinz Andrew wehrt sich im Nachgang gegen seine spektakuläre Festnahme. Bei der Aktion im vergangenen Februar ging es um seine Kontakte zu Sexualstraftäter Epstein. Andrew hat jetzt beantragt, dass die zugrunde liegenden Durchsuchungsbeschlüsse nachträglich aufgehoben werden. 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
4: Besser ankommen mit dem besten Verkehrsservice um 2:03. A1 Osnabrück Richtung Bremen. Zwischen dem Dreieck Stur und Hemelingen 9 Kilometer Stau. Eine Stunde müsst ihr gerade mehr einplanen. B436. Zwischen Lea Bremer Straße und Loger Bierum ist es voller. 5 Minuten plus.
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4: Es wird geblitzt auf der B437 in Dickmannshausen, in Edewecht auf dem Schepser Damm, in Emden in der Pettgummer Straße, nochmal in Emden in der Auricher Straße im 50er-Bereich. Weitere Blitzer stehen in Große Feen in der Brückstraße, in Hohenkirchen in der Bismarckstraße im 30er-Bereich. In Leerenburg-Fehner Weg, hier gilt ebenfalls 30. Und dann wird noch geblitzt in Oldenburg in der Elsfleter Straße, in Simonswolde in der Oldersummer Straße, in Wiffelstede in der Hauptstraße, in Wadenburg in der Ammerländer Straße und in Zetel in der Oldenburger Straße. Wenn ihr sonst noch was gesehen habt, dann könnt ihr das gerne an die Nordseewelle Hotline melden. 04931 97
2: 3000. 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
4: Die nächste Fähre von Norddeich nach Jüst fährt um 15 Uhr mit dem Töverland Express. Kommt gut über.
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4: Moin zusammen, willkommen im Montagnachmittag. Am Freitag geht das Gruseln los beim Spukhaus in Aurich. Ja, so langsam bewegen wir uns ja auch auf Halloween zu, ne? Wird schon Zeit, dass wir uns auch mal wieder so richtig erschrecken können. Mehr darüber hört ihr gleich bei mir und wie ihr diese Woche da Tickets bei uns gewinnen könnt, das hört ihr bei mir auch gleich. The Bowser habe ich jetzt für euch mit Magnetic. Moin zusammen.

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13: Jetzt noch ziemlich sonnig. Es ziehen aber so langsam Wolken zu uns in den Nordwesten rein. Dann haben wir so eine Mischung. Aktuell messen wir 18 Grad auf Borkum, 19 in Aurich und in Heidmühle und 20 in Oldenburg-Donnerschwee und in Lilienthal. Der Nordseewelle 3-Tage-Trend. Morgen den ganzen Tag bewölkt, aber meist trocken. Mittwoch ähnlich, morgens aber etwas neblig und Donnerstag den ganzen Tag regnerisch. Das nächste Hochwasser vor Bensersiel haben wir um 19.42 Uhr.
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14: Ich bin Eileen Schallhorn. Schönen guten Tag. Der Marinehafen in Emden kommt. Verteidigungsminister Pistorius und Ministerpräsident Lies haben dafür heute eine entsprechende Absichtserklärung unterzeichnet. Pistorius sprach von einer Milliardeninvestition. Wenn möglich soll der Hafen der Bundeswehr Anfang der 2030er Jahre fertig sein. Und weiter?
15: Marine war hier schon mal zu Hause bis vor 30 Jahren und wird jetzt wieder zu Hause sein nach 30 Jahren. Ich finde, das ist für die Marine sehr gut, für Emden gut und damit für die Sicherheit Europas und der NATO insgesamt. Ich bin sehr, sehr froh, dass wir das mit allen Beteiligten Land, Stadt, BIMA und natürlich der Marine insgesamt bis zum heutigen Tag so gut auf den Weg haben bringen können.
14: Der Staatsschutz ermittelt nach einem homophoben Angriff auf ein schwules Pärchen in Bremen. Die beiden Männer waren auf dem Nachhauseweg vom Einheitsfest, als eine etwa 10-köpfige Gruppe sie beleidigte und mit Faustschlägen attackierte. Die Polizei eröffnete ein Strafverfahren wegen verhetzender Beleidigung und gefährlicher Körperverletzung. In Oldenburg hat ein vollbesetztes Auto am Wochenende mehrere geparkte Wagen gerammt. 5 Menschen stiegen laut Zeugen aus, entfernten die Kennzeichen und flüchteten. Im Kofferraum fand die Polizei eine 6. Person, verletzt und stark betrunken. Die Hintergründe sind noch völlig unklar. In Rauderfehn startet morgen der 2. Bauabschnitt auf der B438. Der Bereich unten Ende Nord wird dafür voll gesperrt. Ab der kommenden Woche ist auch der Kreisverkehr dicht und bekommt neuen Asphalt. Mitte Oktober beginnen zusätzlich Arbeiten an der Klappbrücke in unten Ende Nord. 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
13: Besser ankommen mit dem besten Verkehrsservice um 14.33 Uhr. A1 Osnabrück Richtung Bremen. Zwischen dem Dreieck Stur und Arsten. 9 Kilometer Stau. Ihr braucht eine Stunde länger. Ich wünsche euch viel Geduld.
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13: Kommen wir zu den Blitzern. Die stehen auf der B437 in Dickmannshausen, in Edewecht auf dem Schiebser Damm, in Emden in der Petgummer Straße, nochmal in Emden in der Auricher Straße im 50er Bereich, in Großefehn in der Brückstraße, in Hohenkirchen in der Bismarckstraße, in Leer im Burfener Weg, in Oldenburg in der Elsfleter Straße, in Simonswolde in der Oldersummer Straße, in Wiefelstede in der Hauptstraße, in Wadenburg in der Ammerländer Straße und in Zetel in der Oldenburger Straße. Stausblitzerstörungen könnt ihr gerne melden, telefonisch oder per WhatsApp an die Nordseewelle Hotline. 04931 97 3000.
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13: Die nächste Fähre von Wangerooge nach Halesiel fährt um 3:30. Gute Fahrt euch!
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13: Und ich habe für euch die gute Nachricht des Tages mitgebracht. Die bekommt ihr gleich von mir. Es geht nämlich darum, dass ein Küstenschutzprojekt jetzt fertiggestellt wurde. Und zwar ist das der Deichneubau zwischen Uplewart und Manslack. Der wurde höher gebaut, um vor Hochwasser zu schützen. Richtig coole Sache. Und mehr darüber hört ihr gleich bei mir. Jetzt erstmal für euch Ava Max mit My Head and My. We'll be right back.

hinter einem Deich lebt oder arbeitet, zum Beispiel wie wir hier bei Nordseewelle, macht ihr euch vielleicht hin und wieder Gedanken über den steigenden Meeresspiegel und Hochwasser. Deshalb ist der Küstenschutz super wichtig. Und in Ostfriesland sind wir da jetzt wieder ein ganzes Stück weitergekommen. Hier ist die Feierabendshow mit Lisa und mit der guten Nachricht des Tages. Die große Klimadeicherhöhung in der Krummhörn ist fertig. Das große Küstenschutzprojekt zwischen Oplewart und Manslackt wurde umgesetzt und das ist ein Grund zu feiern. Der Deich wurde auf über 4 Kilometern zwischen Oplewart und Manslackt höher gebaut. Daran wird schon seit einigen Jahren gearbeitet. Jetzt ist das Küstenschutzprojekt zur Vorsorge auf den steigenden Meeresspiegel in der Krummhörn abgeschlossen. Innerhalb dieses Projekts wurde auch etwas für unsere Umwelt getan. Es wurde auch eine ökologische und klimaschützende Salzwiesenrenaturierung durchgeführt. Das ist ziemlich cool. Und ihr könnt euch zwischen Oplewart und Manslackt wieder ein paar weniger Gedanken über Hochwasser machen und seid jetzt erstmal wieder besser geschützt durch einen höheren Deich.

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11: Die Sonne ist oft am Start bei uns im Nordwesten. So ein paar harmlose weiße Wölkchen, aber auch. Es bleibt heute trocken und im Moment messen wir 18 Grad auf Jüst, 20 Grad in Ihloer Fehn und 21 Grad in Friedeburg, in Tange und im Bremsseehausen. Der Nordseewelle 3-Tage-Trend. Morgen ist es den ganzen Tag bewölkt, aber meistens trocken bei höchstens 18 Grad. Mittwoch ähnlich, morgens etwas neblig, dazu bis zu 18 Grad und in der Nacht Regen. Donnerstag weiterhin regnerisch und auch etwas windig bei maximal 14 Grad. Und das nächste Hochwasser vor Borkum haben wir heute Abend um 7:01.
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12: Ich bin Jana Klonikowski. Schönen guten Tag. In Emden soll ein Marinehafen für die Bundeswehr entstehen. Verteidigungsminister Pistorius und Ministerpräsident Lies haben heute eine entsprechende Absichtserklärung unterzeichnet. Pistorius sprach von einer Milliardeninvestition. Wenn möglich, soll der Hafen Anfang der 2030er Jahre fertig sein. Weiter sagte er:
13: Marine war hier schon mal zu Hause bis vor 30 Jahren und wird jetzt wieder zu Hause sein nach 30 Jahren. Ich finde, das ist für die Marine sehr gut, für Emden gut und damit für die Sicherheit Europas und der NATO insgesamt. Ich bin sehr, sehr froh, dass wir das mit allen Beteiligten, Land, Stadt, BIMA und natürlich der Marine insgesamt bis zum heutigen Tag so gut auf den Weg haben bringen können.
12: Zwei Deutsche werden dieses Jahr mit dem Medizin-Nobelpreis ausgezeichnet. Peter Hegemann und Georg Nagel teilen sich den Preis mit dem US-Forscher Karl Deisseroth. Anne Brauer.
14: Peter Hegemann von der Berliner Humboldt-Uni und Georg Nagel von der Universität Würzburg haben in einer Alge ein ganz besonderes Protein entdeckt, das ihr US-Kollege dann in einen Schalter für Nervenzellen umgewandelt hat, den man quasi mit Licht an- und ausknipsen kann. Und damit haben sie den Grundstein für eine neue Ära in der Neurowissenschaft gelegt, sagt die Jury. Denn so kann man die Vorgänge in unserem Gehirn viel besser verstehen und Krankheiten heilen.
12: BND FDP-Chef Jäger sieht in Russland die größte Gefahr für Deutschland. Deutschland sei inzwischen Ziel eines russischen Schattenkriegs, etwa durch Spionage und Anschläge, so Jäger bei einer Befragung im Bundestag. Einen großen russischen Angriff auf NATO-Gebiet sieht der BND aktuell nicht. Die Linke zieht gegen Bundeswirtschaftsministerin Reiche vor das Bundesverfassungsgericht. Es geht dabei um Äußerungen Reiches auf dem offiziellen Instagram-Kanal des Ministeriums. Sie hatte damit Bezug auf die Berliner Linke gepostet. Antisemitismus und Enteignung gefährden Deutschland und die Wirtschaft. Spaniens Regierungschef Sanchez hat vorgezogene Neuwahlen für Ende nächsten Monats angekündigt. Aktuell gibt es in Spanien eine Minderheitsregierung. Viele Reformen wurden zuletzt blockiert. Unter anderem sind auch letzte Maßnahmen gegen Wohnungsnot gescheitert. Das hatte in Spanien zu Massenprotesten geführt. 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

0: Osnabrück Richtung Bremen. Zwischen dem Dreieck Stur und Asten 4 Kilometer Stau. Eine Stunde müsst ihr mehr einplanen. Ich wünsche euch viel Geduld. Und bitte fahrt vorsichtig auf der A28 Oldenburg Richtung Bremen. Zwischen dem Kreuz Oldenburg Ost und Hatten liegt ein Müllsack auf der Fahrbahn.
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0: Blitzer stehen auf der B437 in Dickmannshausen. In Bremerhaven in der Senator Borcella Straße bei der Tankstelle im 30er-Bereich. Dankeschön an Florian fürs Bescheid sagen. In Edewecht wird auf dem Schipser Damm geblitzt. In Emden in der Petgummer Straße. Nochmal in Emden in der Auricher Straße im 50er-Bereich. In Große Feen in der Brückstraße. In Hohenkirchen in der Bismarckstraße. Hier ist 30. In Leer im Bofener Weg. Ebenfalls Tempo 30. Weitere Blitzer in Oldenburg in der Elsfleter Straße. In Simonswolde in der Oldersumer Straße. In Wiefelstede in der Hauptstraße. In Badenburg in der Ammerländer Straße und in Zetel in der Oldenburger Straße. Und wenn ihr sonst noch was gesehen habt, dann sagt gern an der Nordseewelle Hotline Bescheid. 04031 97 3000.
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0: Die nächste Fähre von Baltrum nach Nesmasil fährt um 16 Uhr. Gute Überfahrt.
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0: Moin zusammen, einen schönen Montag wünsche ich euch. Ja, und heute wurde es bekannt gegeben, Emden bekommt einen Marineflughafen. Das hat Bundesverteidigungsminister Boris Pistorius offiziell vorhin verkündet. Und wir hören da gleich mal rein, wie das abgelaufen ist und was das zum Beispiel auch für Emden bedeutet. Das ist natürlich eine Riesensache, dass die Stadt und damit auch unser Nordwesten jetzt einen Marineflughafen bekommt. Mehr dazu hört ihr gleich bei mir.

0: 15.15 Uhr, Alvaro Soler mit El Mismo Sol in der Nordseewelle Feierabendshow mit Lisa. Emden bekommt einen Marineflughafen. Damit haben wir jetzt alle irgendwie gerechnet. Aber heute hat Bundesverteidigungsminister Boris Pistorius das nochmal offiziell an der Knock verkündet.
1: Ich sag's mal so, fast 30 Jahre lang war die Marine nicht in Emden, jetzt kommt sie zurück. Ich freue mich sehr, dass wir das heute hier verkünden können. Emden wird wieder Standort der deutschen Marine sein.
0: Ja, Emden hat viele Vorteile, die die Stadt zum perfekten Standort für einen Marineflughafen machen.
1: Erstens gibt es in Emden ausreichend Fläche, auf denen wir uns hier niederlassen können, wenn ich das mal so sagen darf. Wir reden über einen abzudeckenden und abdeckbaren Flächenbedarf von bis zu 450 Hektar. Der Hafen liegt extrem günstig. Es gibt eine Marinegeschichte. Wir sind hier sehr willkommen und wir reden am Ende eines Ausbaus von bis zu 2000 Dienstposten, die hier entstehen werden in Emden. Das ist bedeutsam für die Stadt Emden, aber auch für uns, weil es ein großer Marinestützpunkt sein wird.
0: Ja, fast 30 Jahre lang war die Marine nicht in Emden, jetzt kommt sie zurück. Und gegen 15:45 hören wir Ministerpräsident Olaf Lies dazu hier bei Nordseewelle. Jetzt höre ich erstmal Taylor Swift mit I Knew It, I Knew You um 15.17 Uhr.

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19: Ja, Sonne mit harmlosen weißen Wolken am Himmel über dem Nordwesten. Es bleibt heute trocken und im Moment messen wir 18 Grad auf Norderney, 19 Grad in Emden, 20 Grad in Hamburg in der Hafen City und 21 Grad in Schortens und in Oldenburg um Stede. Der Nordseewelle 3-Tage-Trend. Morgen ist es den ganzen Tag bewölkt, aber meistens trocken bei höchstens 18 Grad. Mittwoch ähnlich, morgens etwas neblig, dazu bis zu 18 Grad und in der Nacht Regen. Donnerstag weiterhin regnerisch und auch noch etwas windig, bei maximal 14 Grad. Und das nächste Hochwasser vor Dornumersiel haben wir um 19.38 Uhr.
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20: Ich bin Eileen Schallhorn, schönen guten Tag. Der neue Marinehafen für die Bundeswehr in Emden soll kommen. Verteidigungsminister Pistorius und Ministerpräsident Lies haben dafür heute eine entsprechende Absichtserklärung unterzeichnet. Für den Standort sprechen die große Flächenverfügbarkeit und die gute Erreichbarkeit des Nordatlantiks, so Pistorius. Er spricht von einer Milliardeninvestition. Wenn möglich soll der Hafen Anfang der 2030er Jahre fertig sein. Langfristig könnten bis zu 2000 Dienstposten entstehen. In Oldenburg hat ein vollbesetztes Auto am Wochenende mehrere geparkte Wagen gerammt. Nach Angaben von Augenzeugen stiegen 5 Menschen aus, entfernten die Kennzeichen und flüchteten. Im Kofferraum fand die Polizei eine 6. Person, verletzt und stark betrunken. Ein Alkoholtest ergab einen Wert von 2,6 Promille. Die Polizei leitete umgehende Fahndungsmaßnahmen ein und fand den mutmaßlichen Fahrer. Die Ermittlungen laufen. Die Polizei bittet Zeugen, sich zu melden. In Emden hat ein Autofahrer einen Mann auf einem E-Scooter angefahren. Nach Polizeiangaben fuhr der 40-Jährige auf dem E-Scooter verbotenerweise über einen Zebrastreifen auf der Ringstraße. Der 70 Jahre alte Autofahrer konnte einen Zusammenstoß nicht mehr verhindern. Der Scooterfahrer wurde leicht verletzt. Noch in dieser Woche soll geklärt werden, ob es vom Bund grünes Licht gibt für den Neubau der Bahnstrecke zwischen Hannover und Hamburg. Mittwoch berät der Verkehrsausschuss, am Donnerstag steht das Thema im Bundestag auf der Agenda. Ob es für die Pläne eine Mehrheit gibt, ist noch unklar. 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
19: Besser ankommen mit dem besten Verkehrsservice. A1 Osnabrück Richtung Bremen, zwischen Groß-Ippenau und Bremen-Arsten. 7 Kilometer Stau, eine Stunde länger. B72, zwischen Georgsheil und Aurich ist es voller. Hier kommen 6 Minuten obendrauf.
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19: Es wird geblitzt auf der B437 in Dickmannshausen. Im Bremerhaven in der Senator Borcheller Straße bei der Tankstelle im 30er Bereich. Danke an Florian fürs Bescheid sagen. In Edewecht wird auf dem Schebser Damm geblitzt. In Emden in der Petgummer Straße. Nochmal in Emden in der Auricher Straße. In Großefehn in der Brückstraße. In Hohenkirchen in der Bismarckstraße, in Leer im Burfenerweg im 30er Bereich, in Oldenburg in der Elzfleter Straße und weitere Blitzer noch in Simonswolde in der Oldersummer Straße, in Wiefelstede in der Hauptstraße, in Wadenburg in der Ammerländer Straße und in Zetel in der Oldenburger Straße. Und wenn ihr sonst noch was gesehen habt, dann könnt ihr es gerne an die Nordseewelle Hotline melden. 04931 97 3000.
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19: Die nächste Fähre von Borkum nach Emden fährt um 16:30. Kommt gut über, ihr Lieben.
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19: Moin zusammen, Fabian Köster kommt nächste Woche nach Aurich. Das wird ein richtig gutes Erlebnis. Das wird einfach mega witzig mit seiner Comedy-Show. Ach ja, ich freue mich da schon drauf. Und gleich spreche ich mal mit Fabian Köster. Und dann bekommt ihr auch so einen kleinen Vorgeschmack auf das, was euch da nächste Woche erwartet. Hört ihr gleich bei mir. Jetzt für euch erstmal alle Farben und René Miller mit Body Talk. Schönen Montag. Tschüss.

0: James Blunt mit Tastes Like Summer habt ihr gerade gehört in der Nordseewelle Feierabendshow mit Lisa. Es ist 3:45. Fabian Köster kennt ihr aus dem Fernsehen, von Social Media oder sogar von der Bühne. Er ist wahrscheinlich der bekannteste Außenreporter der ZDF Heute Show und kommt zu uns in den Nordwesten. Ihr könnt Fabian Köster live in Aurich sehen mit seinem Programm 10 Jahre Reporter fast ohne Grenzen. Nehmt euch Zeit, Fabian Köster hat viel zu erzählen, denn er hat so ziemlich alles erlebt.
1: Also ich glaube, das wird ein ganz toller Abend. Ich bin ja jetzt schon ein bisschen auf Tour und ich habe in den 10 Jahren, in denen ich Reporter bei der Heute Show bin, ja wirklich quasi alles erlebt. Ich habe Kanzler interviewt, mal mehr, mal mit weniger Erfolg. Ich habe bei Pegida-Demos gestanden. Ich habe bei Sarah Wagenknecht mich umgehört. Also ich habe die ganze Bandbreite an Politik schon miterlebt und kann da wirklich die wildesten Storys erzählen. Also langweilig wird es sicher nicht werden. Ich glaube, das wird ein cooler Abend und ich freue mich sehr, in Aurich zu sein.
0: 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Hier bei Nordseewelle in der Feierabendshow geht's jetzt weiter für euch mit Teddy Swims. Mr. Know-It-All ist das für euch. Und ich wünsche euch einen wunderschönen Montagnachmittag bei uns im Nordwesten. Bei, ja, kann man auch schon so sagen, finde ich, richtig schönem Herbstwetter. Es ist ein goldener Herbsttag, ne? Die Sonne scheint, nur so ein paar Wölkchen. Und so richtig kalt ist es auch nicht, Leute. Also teilweise über 20 Grad. Das können wir genießen.

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16: Es ist sonnig mit so ein paar harmlosen weißen Wölkchen am Himmel über dem Nordwesten. Es bleibt heute aber trocken. Aktuell messen wir dazu 19 Grad in Schillig und auf Baltrum. 20 Grad sind es in Stedesdorf und 21 Grad in Nordenham und in Wadenburg. Der Nordseewelle 3-Tage-Trend. Morgen ist es den ganzen Tag bewölkt, aber meistens trocken bei höchstens 18 Grad. Mittwoch ähnlich, morgens etwas neblig, dazu bis 18 Grad und in der Nacht zieht dann mal wieder Regen auf. Und am Donnerstag dann den ganzen Tag regnerisch und auch etwas windig bei maximal 14 Grad in der Spitze am Donnerstag. Und das nächste Hochwasser vor Emden haben wir heute Abend um 8:55.
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17: Ich bin Jana Klonikowski. Schönen guten Tag.
5: In Emden soll ein Marinehafen für die Bundeswehr entstehen. Bundesverteidigungsminister Pistorius und Ministerpräsident Lies haben heute eine entsprechende Absichtserklärung unterzeichnet. Für den Standort sprechen die große Flächenverfügbarkeit und die gute Erreichbarkeit des Nordatlantiks, so Pistorius. Er spricht von einer Milliardeninvestition. Wenn möglich, soll der Hafen Anfang der 2030er Jahre fertig sein. Langfristig könnten bis zu 2000 Dienstposten entstehen. Riesenehre für zwei deutsche Forscher. Peter Hegemann und Georg Nagel werden mit dem Medizin-Nobelpreis ausgezeichnet, zusammen mit dem US-Forscher Carl Diceroth. Ihre Forschung hilft, viel besser zu verstehen, wie unser Hirn funktioniert, und sie soll möglich machen, verschiedene Krankheiten zu heilen, von Parkinson bis Blindheit. Russland führt einen Schattenkrieg mit uns. Das hat der Chef des Bundesnachrichtendienstes, Martin Jäger, bei einer Befragung im Bundestag gesagt. Moskaus Ziel sei es, Europas politische Unterstützung für die Ukraine zu brechen. Deutschland sei in Gefahr, in einen gewaltsamen Konflikt mit Russland zu geraten, so der BND-Chef weiter.
9: Von keinem anderen Land geht aktuell eine so direkte, umfassende und konkrete Bedrohung gegen Deutschland aus. Nicht wir haben diese Konfrontation gesucht. Russland drängt sie uns auf, sieht in uns einen Hauptgegner.
5: Die Deutsche Bahn testet jetzt Bodycams mit Ton. Sie sollen helfen, Täter besser zu überführen. Hintergrund sind fast 1000 Übergriffe auf Bahnmitarbeiter im ersten Halbjahr. Zunächst werden Mitarbeiter in Baden-Württemberg, Rheinland-Pfalz und im Saarland ausgestattet, später dann auch bundesweit. In Dänemark haben Hacker das Melderegister geknackt. Betroffen sind die Daten von 8,8 Millionen lebender und schon verstorbener Menschen, darunter Namen, Adressen und Sozialversicherungsnummern. Wer hinter dem Hack steckt, ist noch unklar. 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
16: Besser ankommen mit dem besten Verkehrsservice um 4:01. A1 Osnabrück Richtung Bremen. Zwischen Groß-Ippenau und Arsten 12 Kilometer Stau. Ihr müsst hier eine Stunde mehr einplanen. B212. Zwischen Rodenkirchen-Sürwürden und Brake ist es voller. 5 Minuten plus.
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16: Es wird geblitzt auf der B437 in Dickmannshausen. Im Bremerhaven in der Senator Borchel.

0: in Wardenburg in der Ammerländer Straße und in Zetel in der Oldenburger Straße. Und wenn ihr sonst noch was gesehen habt, dann könnt ihr das sehr gerne an die Nordseewelle Hotline melden. 04931 97 3000.
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0: Die nächste Fähre von Nesmasil nach Baltrum fährt um 17 Uhr. Gute Fahrt euch.
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0: Emden bekommt einen Marinehafen und darüber sprechen wir natürlich heute Nachmittag in der Nordseewelle Feierabendshow. Vorhin habt ihr bei mir schon Verteidigungsminister Boris Pistorius dazu gehört und gleich auch nochmal Olaf Lies zu der Bedeutung des neuen Marinehafens in Emden. Das ist natürlich was ganz Besonderes. Hört ihr gleich bei mir, jetzt erstmal für euch Ava Max mit Love in Myself.

0: Kärnten bekommt einen Marinehafen. Hier ist die Nordseewelle Feierabendshow mit Lisa und das hat Verteidigungsminister Boris Pistorius heute offiziell bekannt gegeben. Am Risumer Nacken soll jetzt ein neuer Militärstützpunkt entstehen. Mit Liegeplätzen für Fregatten, Minensuchboote und Schlepper, sagt Ministerpräsident Olaf Lies.
1: Das ist eine wichtige Entscheidung. Wir haben im Februar angefangen, darüber zu diskutieren. Es soll einen weiteren Marinestützpunkt und Hafen geben. Wo ist der richtige Standort? Wir haben sehr deutlich gemacht, wir in Niedersachsen sind bereit, Verantwortung zu übernehmen. Mit dem Standort Emden haben wir den richtigen Standort. Jetzt geht es darum, schnell zu planen und zu bauen, weil es geht am Ende um 450 Hektar. Es geht um die Frage von bis zu 2000 Dienstposten. Es geht um eine Milliardeninvestition. Und es geht auch darum, in der Bauphase, aber vor allem danach, Wertschöpfung in die Region zu bringen und dann ein ganzes Stück mehr Sicherheit für Deutschland und Europa zu schaffen.
0: Nach fast 30 Jahren kehrt die Marine zurück nach Emden. Das bedeutet natürlich einiges für die Stadt.
1: Das sind zwei Dinge. Das ist natürlich in der Bauphase allein schon so ein Milliardenprojekt. Bedeutet natürlich, dass immens investiert wird hier, ja nicht nur in den Hafen, sondern auch Gebäude auf dem Stützpunkt, Unterkunftsgebäude, Verwaltungsgebäude, die dafür notwendig sind. Das ist der eine Teil. Der zweite Teil ist natürlich am Ende, leben hier Menschen, die auf dem Stützpunkt tätig sind, als Soldatinnen, Soldaten oder als Zivilbeschäftigte. Und natürlich bedeutet das auch Wertschöpfung durch Konsum, der in der Region stattfindet. Also ein Riesenmehrwert, allerdings nicht nur ein Mehrwert, sondern damit wird Emden wieder zur Marinestadt.
0: Anfang der 2030er Jahre soll der neue Marinehafen in Emden fertig sein. Moskina jetzt für euch mit Worshipping the Sun.

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11: Sonne und Wolken im Mix. Es bleibt heute trocken und aktuell messen wir 18 Grad auf Langeoog und 21 Grad in Würdum, in Dangast, in Bremen-Oberneuland und in Oldenburg-Harentor. Der Nordseewelle 3-Tage-Trend. Morgen ist es den ganzen Tag bewölkt, aber meistens trocken bei höchstens 18 Grad. Mittwoch ähnlich. Morgens etwas neblig, dazu bis zu 18 Grad und in der Nacht Regen. Donnerstag weiterhin regnerisch und auch etwas windig bei maximal 14 Grad. Und das nächste Hochwasser vor Halesiel haben wir um 19.48 Uhr.
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12: Ich bin Eileen Schallhorn. Schönen guten Tag. Der Marinehafen in Emden kommt. Verteidigungsminister Pistorius und Ministerpräsident Lies haben dafür heute eine entsprechende Absichtserklärung unterzeichnet. Pistorius sprach von einer Milliardeninvestition. Wenn möglich soll der Hafen der Bundeswehr Anfang der 2030er Jahre fertig sein. Und weiter?
13: Marine war hier schon mal zu Hause bis vor 30 Jahren und wird jetzt wieder zu Hause sein nach 30 Jahren. Ich finde, das ist für die Marine sehr gut, für Emden gut und damit für die Sicherheit Europas und der NATO insgesamt. Ich bin sehr, sehr froh, dass wir das mit allen Beteiligten Land, Stadt, BIMA und natürlich der Marine insgesamt bis zum heutigen Tag so gut auf den Weg haben bringen können.
12: Der Staatsschutz ermittelt nach einem homophoben Angriff auf ein schwules Pärchen in Bremen. Die beiden Männer waren auf dem Nachhauseweg vom Einheitsfest, als eine etwa 10-köpfige Gruppe sie beleidigte und mit Faustschlägen attackierte. Die Polizei eröffnete ein Strafverfahren wegen verhetzender Beleidigung und gefährlicher Körperverletzung. In Emden hat ein Autofahrer einen Mann auf einem E-Scooter angefahren. Nach Polizeiangaben fuhr der 40-Jährige auf dem E-Scooter verbotenerweise über einen Zebrastreifen auf der Ringstraße. Der 70 Jahre alte Autofahrer konnte einen Zusammenstoß nicht mehr verhindern. Der Scooterfahrer wurde leicht verletzt. In Rauderfehen startet morgen der zweite Bauabschnitt auf der B438. Der Bereich Untenende Nord wird dafür voll gesperrt. Ab der kommenden Woche ist auch der Kreisverkehr dicht und bekommt neuen Asphalt. Mitte Oktober beginnen zusätzlich Arbeiten an der Klappbrücke in Untenende Nord. 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
11: Besser ankommen mit dem besten Verkehrsservice um 16.32 Uhr. A1 Osnabrück Richtung Bremen. Zwischen Groß-Ippenau und Bremen-Arsten. 12 Kilometer Stau, immer noch eine Stunde länger nach einem Unfall. Am besten umfahrt ihr das Ganze. B70 zwischen Leer-Heißfelde und Leer-Nord ist es voller. 5 Minuten plus. B401 zwischen Hunsmühlen und Eversten, ebenfalls dichter Verkehr. 5 Minuten kommen auch hier oben drauf. Und dann noch eine Meldung von der B72 zwischen Backbrand und Aurich, dichter Verkehr 8 Minuten plus. Und von der B437 zwischen Fahre Bockhorn und Neuenburg, dichter Verkehr 8 Minuten länger.
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11: Es wird geblitzt auf der B437 in Dickmannshausen. In Bremerhaven in der Senator-Bortscheller Straße bei der Tankstelle 30. In Edeweicht auf dem Schäbzer Damm. In Emden in der Petkummer Straße. Weitere Blitzer nochmal in Emden in der Auricher Straße 50. In Hohenkirchen in der Bismarckstraße. In Lea im Burfener Weg. 30 erlaubt. In Oldenburg in der Elzfleter Straße, in Simonswolde in der Oldersummer Straße, in Wiefelstede in der Hauptstraße, in Wartenburg in der Ammerländer Straße und in Zedel in der Oldenburger Straße. Stausblitzerstörungen könnt ihr gerne melden, telefonisch oder per WhatsApp an die Nordseewelle Hotline 04931 97 3000.
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11: Die nächste Fähre von Halesiel nach Wangerooge fährt um 17:30. Gute Überfahrt.
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11: Moin zusammen, es ist Nobelpreiswoche. Ab heute wird jeden Tag verkündet, wer einen Nobelpreis bekommt. Und den Anfang macht heute die Medizin. Also heute wurde der Nobelpreis für die Medizin vergeben. Und ich verrate euch schon mal so viel. In Teilen geht der auch nach Deutschland.

Es ist Nobelpreiswoche. Ab heute werden die Nobelpreise in 6 verschiedenen Kategorien vergeben. Es geht los mit Medizin. Hier ist die Nordsee Welle Feierabendshow mit Lisa und der Nobelpreis für Medizin geht an Forscher aus Deutschland und den USA. Das Karolinska-Institut in Stockholm hat heute bekannt gegeben, dass der Nobelpreis für Medizin in diesem Jahr an die beiden Deutschen Peter Hegemann und Georg Nagel und an den US-Forscher Karl Deisseroth geht. Das Komitee würdigte die Arbeit der 3 Forscher für Entdeckungen, die zur Optogenetik führten, eine Methode, die es ermöglicht, die Aktivität einzelner Nervenzellen in einem lebenden Gehirn an- oder abzuschalten. Diese Methode wird heute in Laboren weltweit eingesetzt, um die Geheimnisse des Gehirns zu entschlüsseln. Herzlichen Glückwunsch! Der Medizin-Nobelpreis geht auch nach Deutschland. Morgen wird der Nobelpreis in der Kategorie Physik verliehen. Hier geht's jetzt weiter mit Robin Schulz und Barb's Better Times. Schönen Montagnachmittag für euch!

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17: Sonne und Wolken im Mix. Es bleibt heute trocken und im Moment messen wir 18 Grad auf Spiekeroog, 19 Grad in Utarp und in Badewaden und 20 Grad in Hamburg-Horn und in Bad Zwischenahn. Der Nordseewelle 3-Tage-Trend. Morgen ist es den ganzen Tag bewölkt, aber meistens trocken bei höchstens 18 Grad. Mittwoch ähnlich, morgens aber auch etwas neblig, dazu dann bis zu 18 Grad und in der Nacht kommt wieder Regen runter. Donnerstag dann weiterhin regnerisch tagsüber und auch etwas windig bei maximal 14 Grad, also schon ordentlich herbstlich am Donnerstag. Das nächste Hochwasser vor Hooksiel haben wir heute Abend um 20 nach 8.
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18: Ich bin Jana Klonikowski. Schönen guten Tag.
4: In Emden soll ein Marinehafen für die Bundeswehr entstehen. Verteidigungsminister Pistorius und Ministerpräsident Lies haben heute eine entsprechende Absichtserklärung unterzeichnet. Pistorius sprach von einer Milliardeninvestition. Wenn möglich, soll der Hafen Anfang der 2030er Jahre fertig sein. Weiter sagte er:
18: Marine war hier schon mal zu Hause bis vor 30 Jahren und wird jetzt wieder zu Hause sein nach 30 Jahren. Ich finde, das ist für die Marine sehr gut, für Emden gut und damit für die Sicherheit Europas und der NATO insgesamt. Ich bin sehr, sehr froh, dass wir das mit allen Beteiligten, Land, Stadt, BIMA und natürlich der Marine insgesamt bis zum heutigen Tag so gut auf den Weg haben bringen können.
4: Zwei Deutsche werden dieses Jahr mit dem Medizin-Nobelpreis ausgezeichnet. Peter Hegemann und Georg Nagel teilen sich den Preis mit dem US-Forscher Karl Deisseroth. Anne Brauer.
19: Peter Hegemann von der Berliner Humboldt-Uni und Georg Nagel von der Universität Würzburg haben in einer Alge ein ganz besonderes Protein entdeckt, das ihr US-Kollege dann in einen Schalter für Nervenzellen umgewandelt hat, den man quasi mit Licht an- und ausknipsen kann. Und damit haben sie den Grundstein für eine neue Ära in der Neurowissenschaft gelegt, sagt die Jury. Denn so kann man die Vorgänge in unserem Gehirn viel besser verstehen und Krankheiten heilen.
4: BND-Chef Jäger sieht in Russland die größte Gefahr für Deutschland. Deutschland sei inzwischen Ziel eines russischen Schattenkriegs, etwa durch Spionage und Anschläge, so Jäger bei einer Befragung im Bundestag. Einen großen russischen Angriff auf NATO-Gebiet sieht der BND aktuell nicht. Die Spritpreise steigen wieder und lassen die Entlastung durch den Tankrabatt schmelzen. Laut ADAC kostete der Liter Super E10 gestern gut 2,13 Euro im Schnitt, gerade mal 10 Cent weniger als vor dem Tankrabatt. Der senkt die Steuern auf Benzin und Diesel ja um etwa 17 Cent. Die Linke zieht gegen Bundeswirtschaftsministerin Reiche vor das Bundesverfassungsgericht. Es geht dabei um Äußerungen Reiches auf dem offiziellen Instagram-Kanal des Ministeriums. Sie hatte damit Bezug auf die Berliner Linke gepostet. Antisemitismus und Enteignung gefährden Deutschland und die Wirtschaft. 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
17: Besser ankommen mit dem besten Verkehrsservice um 1:05. A1 Osnabrück Richtung Bremen zwischen Groß-Ippenau und Arsten. 14 Kilometer Stau mittlerweile. Eine Stunde braucht ihr mindestens länger. Bitte umfahrt das. Das Ganze ist der Stau nach einem Unfall. Und dann noch zwei Meldungen für euch von der B72. Einmal Leerer Landstraße zwischen Backwand und Aurich. Dichter Verkehr 5 Minuten länger. Und Umgehungsstraße Norden zwischen Norden-Süd und Marienhafe 5 Minuten plus wegen dichtem Verkehr.
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17: Blitzer stehen auf

0: Viertel in der Oldenburger Straße. Und wenn ihr sonst noch was gesehen habt, Staus, Blitzer oder Störungen, dann könnt ihr das gerne an die Nordseewelle Hotline melden. 04931 97 3000.
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0: Die nächste Fähre von Neuhallinger See nach Spiekeroog fährt um 17:45. Kommt über, ihr Lieben.
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0: Und natürlich auch mit der meisten Musik und allen aktuellen Hits. Die habe ich natürlich dabei für euren Montagnachmittag auf dem direkten Weg in den Feierabend. Oder vielleicht sind einige von euch auch schon im Feierabend. Es sei euch gegönnt. Wir ziehen hier heute Nachmittag auf jeden Fall weiter durch mit richtig guter Musik. Wir starten rein mit One Republic, Pay That.

Viertel nach fünf in der Nordsee Welle Feierabendshow. Ich bin Lisa, happy Montag. Katy Perry habe ich jetzt für euch mit ihrem neuen Song Watch It Burn in der Playlist. In dem Lied geht es darum, eine schmerzvolle Vergangenheit loszulassen und neu anzufangen. Sie singt darüber, unterdrückt worden zu sein und Gefühle runtergeschluckt zu haben. Und das will sie jetzt eben ändern und schließt dafür auch eine Beziehung ab. Und ja, wenn man das wortwörtlich nehmen will, brennt sie ihre Vergangenheit ab und fängt neu an. Ganz schön harter Stoff in diesem Song, muss ich echt zugeben. Ist nicht so leichte Kost irgendwie. Aber sie hat es offenbar überstanden, denn im Moment schwebt sie im Liebesglück mit ihrem Partner Justin Trudeau. Ihr bei Nordsee Welle bekommt ihr jetzt aber die wütende und starke Katy Perry zu hören. Hier ist Watch It Burn.

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9: Die Sonne scheint sehr schön bei uns im Nordwesten. Dazu sind so ein paar harmlose weiße Wölkchen unterwegs. Es bleibt heute trocken und wir messen im Moment 18 Grad auf Wangerooge, 19 Grad in Upplingen, in Zedle und in Limberda. 20 Grad sind es in Oldenburg-Etzhorn. Der Nordseewelle 3-Tage-Trend. Morgen ist es den ganzen Tag bewölkt, aber auch meistens trocken bei höchstens 18 Grad. Mittwoch ähnlich, morgens aber etwas neblig, also wenn ihr dann unterwegs seid, passt gut auf. Dazu dann bis zu 18 Grad und in der Nacht erst wieder Regen. Donnerstag aber dafür dann den ganzen Tag über weiterhin regnerisch, das zieht sich so durch und es ist auch ein bisschen windig am Donnerstag bei nur noch maximal 14 Grad, also kann man schon sagen, das ist dann so ein richtiger Herbsttag. Und das nächste Hochwasser vor Jüst haben wir heute Abend um 19.16 Uhr.
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10: Ich bin Eileen Schallhorn. Schönen guten Tag. Der neue Marinehafen für die Bundeswehr in Emden soll kommen. Verteidigungsminister Pistorius und Ministerpräsident Lies haben dafür heute eine entsprechende Absichtserklärung unterzeichnet. Für den Standort sprechen die große Flächenverfügbarkeit und die gute Erreichbarkeit des Nordatlantiks, so Pistorius. Er spricht von einer Milliardeninvestition. Wenn möglich, soll der Hafen Anfang der 2030er Jahre fertig sein. Langfristig könnten bis zu 2000 Dienstposten entstehen. In Oldenburg hat ein vollbesetztes Auto am Wochenende mehrere geparkte Wagen gerammt. Nach Angaben von Augenzeugen stiegen 5 Menschen aus, entfernten die Kennzeichen und flüchteten. Im Kofferraum fand die Polizei eine 6. Person, verletzt und stark betrunken. Ein Alkoholtest ergab einen Wert von 2,6 Promille. Die Polizei leitete umgehende Fahndungsmaßnahmen ein und fand den mutmaßlichen Fahrer. Die Ermittlungen laufen. Die Polizei bittet Zeugen, sich zu melden. Noch in dieser Woche soll geklärt werden, ob es vom Bund grünes Licht gibt für den Neubau der Bahnstrecke zwischen Hannover und Hamburg. Mittwoch berät der Verkehrsausschuss, am Donnerstag steht das Thema im Bundestag auf der Agenda. Ob es für die Pläne eine Mehrheit gibt, ist noch unklar. 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
9: Besser ankommen mit dem besten Verkehrsservice um 17.31 Uhr. A1 Osnabrück Richtung Bremen. Zwischen Groß-Ippenau und Bremen-Arsten 14 Kilometer Stau, eine Stunde mindestens länger. B72 Leerer Landstraße. Zwischen Backbrand und Aurich ist es voller, 6 Minuten plus. Nochmal B72 Osnabrück. Ortsumgehung Norden, zwischen Norden, Süd und Marienhafe, dichter Verkehr, 5 Minuten länger. Und dann habe ich noch eine Meldung von der Schonorter Landstraße für euch. Zwischen Norden und Pevsum hat es einen Unfall gegeben. Die Strecke ist voll gesperrt. Das müsst ihr bitte umfahren. Vielen Dank an Sören fürs Bescheid sagen.
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9: Es wird geblitzt auf der B437 in Dickmannshausen. Im Bremerhaven in der Senator-Bordsteller Straße bei der Tankstelle 30. In Edelwecht auf dem Schebser Damm. In Emden in der Petgummer Straße. In Oldenburg in der Elsfleter Straße. Weitere Blitzer in Simonswolde in der Oldersummer Straße. In Wieferstede in der Hauptstraße. In Baden in der Ammerländer Straße und in Zetel in der Oldenburger Straße. Und wenn ihr noch was gesehen habt, dann könnt ihr gern an der Nordseewelle Hotline Bescheid sagen. 04931 97 3000. Ruft durch oder schickt eine WhatsApp-Nachricht direkt zu mir ins Studio.
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9: Die nächste Fähre von Norddeich nach Norderney fährt um 17:45. Gute Fahrt euch.
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9: Und jetzt auch mit Alle Farben, Baby, Goodbye. Habt einen schönen Montag Feierabend im Nord.

0: Ricky Martin mit Maria, habt ihr gerade gehört in der Nordsee Welle Feierabendshow. Ich bin Lisa und es ist jetzt 5:15. Fabian Köster kennt ihr aus dem Fernsehen, von Social Media oder sogar von der Bühne. Er ist wahrscheinlich der bekannteste Außenreporter der ZDF-Heute-Show und kommt zu uns in den Nordwesten. Als Comedian tritt er in Aurich auf mit seinem Programm 10 Jahre Reporter fast ohne Grenzen. Was bedeutet denn fast ohne Grenzen?
1: Also die Grenze für mich persönlich, um jetzt tatsächlich auch mal ernst zu antworten, ist es immer, wenn es in die Warte zum Beispiel geht oder in den persönlichen Bereich. Sowas würde ich nie machen, das ist für mich eine Grenze. Sondern alle Jokes, selbst die härtesten Gags, die man macht, haben immer einen politischen Hintergrund und entstehen auch so, weil das die Fallhöhe ausmacht, finde ich, die funktioniert. Also nach unten treten oder privat persönlichen Bezug nehmen, das finde ich ist eine Grenze, die man nicht überschreiten sollte.
0: Ja, das gibt's nicht am 14. Oktober in der Stadthalle Aurich, aber lustig wird's auf jeden Fall. Fabian Köster präsentiert von Nordseewelle. Und hier geht's jetzt weiter mit Tiffany Harris in der Feierabendshow. Das ist Breathe für euch. Ich wünsche euch einen schönen Montagfeierabend.

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11: Sonne und Wolken in den Abendstunden. Dazu aktuell 18 Grad in Norddeich und auf Spiekeroog. 19 Grad in Neuenburg und in Rastede. Auch 19 Grad in Bremen-Neustadt. Es bleibt für den Rest des Tages trocken. Schauen wir auf die Nordseewelle 3-Tage-Trend. Morgen ist es auch wieder den ganzen Tag bewölkt, aber meistens trocken bei höchstens 18 Grad. Mittwoch ähnlich. Morgens dann etwas neblig. Passt gut auf, wenn ihr dann unterwegs seid. Und bis 18 Grad. In der Nacht fängt es an zu regnen und dann regnet es Donnerstag quasi den ganzen Tag immer mal wieder. Und es ist auch etwas windig am Donnerstag beim nur noch maximal 14 Grad. Bedeutet, Donnerstag wird schon so ein ziemlich doller Herbsttag. Und das nächste Hochwasser von Neuherrlinger Siel haben wir um 20 vor 8 heute Abend.
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12: Ich bin Jana Klonikowski. Schönen guten Abend. In Emden soll ein Marinehafen für die Bundeswehr entstehen. Bundesverteidigungsminister Pistorius und Ministerpräsident Lies haben heute eine entsprechende Absichtserklärung unterzeichnet. Für den Standort sprechen die große Flächenverfügbarkeit und die gute Erreichbarkeit des Nordatlantiks, so Pistorius. Er spricht von einer Milliardeninvestition. Wenn möglich, soll der Hafen Anfang der 2030er Jahre fertig sein. Langfristig könnten bis zu 2000 Dienstposten entstehen. Riesenehre für zwei deutsche Forscher. Peter Hegemann und Georg Nagel werden mit dem Medizin-Nobelpreis ausgezeichnet, zusammen mit dem US-Forscher Karl Deisseroth. Anne Brauer.
13: Alles begann mit der Neugier von Peter Hegemann, schreibt die Jury. Kurzfassung, der Berliner hat zusammen mit dem Würzburger Georg Nagel ein ganz besonderes Protein auf einer Alge entdeckt, das Zellen lichtempfindlich macht. Ihr US-Kollege hat das dann quasi in einen Schalter umgewandelt, den man mit Licht an- und ausknipsen kann, so dass man ein Nervensignal auslöst. Das hilft, eins der größten Rätsel überhaupt zu lösen, nämlich wie unser Hirn funktioniert und soll es möglich machen, die verschiedensten Krankheiten zu heilen, von Parkinson bis zur Blindheit.
12: Die Spritpreise steigen wieder und lassen die Entlastung durch den Tankrabatt schmelzen. Laut ADAC kostete der Liter Super E10 gestern im Schnitt gut 2,13 Euro. Finn Riebesell-Freundlieb, das sind gerade mal 10 Cent weniger als am Tag vor dem Tankrabatt.
4: Genau, und der senkt die Steuern auf Benzin und Diesel ja um 17 Cent. Der Unterschied beim Diesel ist nicht so krass, aber auch da ziehen die Preise wieder an. Warum genau, ist laut ADAC nicht wirklich klar. Ölpreis und Euro-Dollar-Kurs haben sich demnach eigentlich kaum verändert. Aus Verbrauchersicht sei der Preisanstieg deshalb nur schwer nachvollziehbar, heißt es.
12: Deutschland ist nach Angaben des Bundesnachrichtendienstes stärker denn je im Visier Russlands. Moskaus Ziel sei es, Europas politische Unterstützung für die Ukraine zu brechen, so Geheimdienstchef Jäger bei einer Befragung im Bundestag. Er spricht von einem Schattenkrieg, den Russland gegen uns führt. Norwegen will Smart Glasses, also Brillen mit Kameras, an bestimmten Orten verbieten, zum Beispiel in Parks, Schulen, Einkaufszentren oder Museen. Grund sind Datenschutzbedenken. Die Hauptstadt Oslo hat bereits ein Verbot der Brillen an Schulen beschlossen. 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
11: Besser ankommen mit dem besten Verkehrsservice um 6:01. A1 Osnabrück Richtung Bremen. Zwischen Delmenhorst Ost und Bremen Asten 11 Kilometer Stau, 54 Minuten braucht ihr länger.
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11: Es wird geblitzt. Auf der B437 in Dickmannshausen, in Bremerhaven in der Senator-Brotscheller Straße bei der Tankstelle 30, in Edewecht auf dem Schebser Damm, in Emden in der Petgummer Straße, in Oldenburg in der Elsfleter Straße, in Simonswolde in der Oldersumer Straße und noch mehr Blitzer stehen in Wefelstede in der Hauptstraße, in Wadenburg in der Ammerländer Straße und in Zedl in der Oldenburger Straße. Wenn ihr noch was gesehen habt, könnt es gerne an die Nordseewelle Hotline melden. 04931 97 3000. Und die nächste Fähre heute Abend von Norddeich nach Jüst fährt um 19 Uhr mit dem Töverland Express. Ich wünsche euch schon mal eine gute Überfahrt. Ihr hört die Nordseewelle Feierabendshow mit Lisa und ich bin noch eine Stunde für euch am Start und spiele euch natürlich die meiste Musik und alle aktuellen Hits. Leonie bekommt ihr jetzt von mir mit Don't Worry.

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8: Auch jetzt am Abend zeigt sich die Sonne noch, dazu ein paar harmlose weiße Wölkchen. Im Moment messen wir 17 Grad auf Wangerooge, 18 Grad in Upplengen, in Zetel und in Limwerda und 19 Grad in Oldenburg-Etzhorn. Der Nordseewelle 3-Tage-Trend. Morgen ist es den ganzen Tag bewölkt, aber meistens trocken bei höchstens 18 Grad. Mittwoch ähnlich, morgens aber etwas neblig, dazu bis zu 18 Grad und in der Nacht wird es wieder regnerisch. Donnerstag weiterhin Regen, dann den ganzen Tag über und auch etwas Wind bei maximal 14 Grad. Das nächste Hochwasser vor Wangerooge haben wir um 7:45.
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8: Besser ankommen mit dem besten Verkehrsservice. A1 Osnabrück Richtung Bremen. Zwischen Groß-Ippenau und Bremen-Arsten staut es sich noch ordentlich nach einem Unfall. Ihr müsst hier deutlich mehr Zeit einplanen.
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8: Es wird geblitzt auf der B437 in Dickmannshausen. In Bremerhaven in der Senator Borteller Straße bei der Tankstelle im 30er Bereich. In Edewecht auf dem Schebser Damm. In Emden in der Petgummer Straße. Weitere Blitzer in Oldenburg in der Elsfleter Straße. In Simonswolde in der Oldersummer Straße im 50er Bereich. In Wiefelstede in der Hauptstraße. In Wadenburg in der Ammerländer Straße und in Zetel in der Oldenburger Straße. Und wenn ihr noch was gesehen habt, dann könnt ihr es gerne an die Nordseewelle Hotline melden. 04931 97 3000. Ich bin Lisa, noch eine halbe Stunde für euch am Start hier in der Nordseewelle Feierabendshow. Und solange spiele ich euch natürlich die meiste Musik und alle aktuellen Hits. Das ist Ray für euch mit Where's My Husband?

Bridges hier in der Notze Welle Feierabendshow. Die ist jetzt vorbei. Ich bin Lisa und für heute raus. Wir hören uns morgen wieder ab 14 Uhr hier bei Notze Welle. Vielen Dank fürs Einschalten. Hier ist Kamerad jetzt für euch mit Love Sober. Bis morgen. Schönen Montag Feierabend.

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9: Ich bin Jana Klonikowski. Schönen guten Abend. In Emden soll ein Marinehafen für die Bundeswehr entstehen. Verteidigungsminister Pistorius und Ministerpräsident Lies haben heute eine entsprechende Absichtserklärung unterzeichnet. Pistorius sprach von einer Milliardeninvestition. Wenn möglich, soll der Hafen Anfang der 2030er Jahre fertig sein. Weiter sagte er:
10: Marine war hier schon mal zu Hause bis vor 30 Jahren und wird jetzt wieder zu Hause sein nach 30 Jahren. Ich finde, das ist für die Marine sehr gut, für Emden gut und damit für die Sicherheit Europas und der NATO insgesamt. Ich bin sehr, sehr froh, dass wir das mit allen Beteiligten, Land, Stadt, BIMA und natürlich der Marine insgesamt bis zum heutigen Tag so gut auf den Weg haben bringen können.
9: Riesenehre für zwei deutsche Forscher. Peter Hegemann und Georg Nagel werden mit dem Medizin-Nobelpreis ausgezeichnet, zusammen mit dem US-Forscher Carl Deisseroth. Ihre Forschung hilft, viel besser zu verstehen, wie unser Hirn funktioniert, und sie soll möglich machen, verschiedene Krankheiten zu heilen, von Parkinson bis Blindheit. Die Spritpreise steigen wieder und lassen die Entlastung durch den Tankrabatt schmelzen. Laut ADAC kostete der Liter Super E10 gestern gut 2,13 Euro im Schnitt, gerade mal 10 Cent weniger als vor dem Tankrabatt. Der senkt die Steuern auf Benzin und Diesel ja um etwa 17 Cent. BND-Chef Jäger sieht in Russland die größte Gefahr für Deutschland. Er sagte bei der Befragung der deutschen Geheimdienstchefs im Bundestag, von keinem anderen Land geht aktuell eine so direkte, umfassende und konkrete Bedrohung gegen Deutschland aus. Weiter sagte Jäger:
11: Die Konfrontation, in der wir mit Russland stehen, hat eine neue, gefährlichere Qualität. Deutschland ist in Gefahr, in einen gewaltsamen Konflikt mit Russland zu geraten. Der Anschlagsversuch von Leipzig ist nur ein Beispiel dafür.
9: In Dänemark haben Hacker das Melderegister geknackt. Betroffen sind die Daten von 8,8 Millionen lebender und schon verstorbener Menschen, darunter Namen, Adressen und Sozialversicherungsnummern. Wer hinter dem Hack steckt, ist noch unklar. 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
1: Ich bin Jana Klonikowski. Schönen guten Abend. In Emden soll ein Marinehafen für die Bundeswehr entstehen. Bundesverteidigungsminister Pistorius und Ministerpräsident Lies haben heute eine entsprechende Absichtserklärung unterzeichnet. Für den Standort sprechen die große Flächenverfügbarkeit und die gute Erreichbarkeit des Nordatlantiks, so Pistorius. Er spricht von einer Milliardeninvestition. Wenn möglich, soll der Hafen Anfang der 2030er Jahre fertig sein. Langfristig könnten bis zu 2000 Dienstposten entstehen. Deutsche Forschung ist Spitze. Das sind die Worte von Kanzler Merz nach dem Medizin-Nobelpreis für Peter Hegemann und Georg Nagel. Die beiden Deutschen wurden zusammen mit ihrem US-Kollegen Karl Deisseroth für ihre Forschung im Bereich Optogenetik ausgezeichnet. Die soll es möglich machen, besser zu verstehen, wie unser Gehirn funktioniert und wie Krankheiten wie Parkinson entstehen. Nobelpreisträger Peter Hegemann sagte im Ersten:
2: Ja, es war natürlich schon eine Überraschung. Ich war natürlich schon überwältigt. Man weiß am Anfang gar nicht so recht, wie man damit umgehen soll. Und der Hype um die Optogenetik, der ist ja schon weitgehend abgeklungen, würde ich mal sagen. Das heißt, die Optogenetik ist in den Neurowissenschaften schon eine, ja, fast Standardtechnik.
1: Die Spritpreise steigen wieder und lassen die Entlastung durch den Tankrabatt schmelzen. Laut ADAC kostete der Liter Super E10 gestern im Schnitt gut 2,13 Euro. Finn Riebesell-Freundlieb, das sind gerade mal 10 Cent weniger als am Tag vor dem Tankrabatt.
3: Genau, und der senkt die Steuern auf Benzin und Diesel ja um 17 Cent. Der Unterschied beim Diesel ist nicht so krass, aber auch da ziehen die Preise wieder an. Warum genau, ist laut ADAC nicht wirklich klar. Ölpreis und Euro-Dollar-Kurs haben sich demnach eigentlich kaum verändert. Aus Verbrauchersicht sei der Preisanstieg deshalb nur schwer nachvollziehbar, heißt es.
1: Die Deutsche Bahn testet jetzt Bodycams mit Ton. Die sollen helfen, Täter besser zu überführen. Hintergrund sind fast 1000 Übergriffe auf Bahnmitarbeiter im ersten Halbjahr. Zunächst werden Mitarbeiter in Baden-Württemberg, Hessen, Rheinland-Pfalz und dem Saarland ausgestattet, später auch bundesweit. 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
1: Ich bin Jana Klonikowski. Schönen guten Abend. In Emden soll ein Marinehafen für die Bundeswehr entstehen. Verteidigungsminister Pistorius und Ministerpräsident Lies haben heute eine entsprechende Absichtserklärung unterzeichnet. Pistorius sprach von einer Milliardeninvestition. Wenn möglich, soll der Hafen Anfang der 2030er Jahre fertig sein. Weiter sagte er:
2: Marine war hier schon mal zu Hause bis vor 30 Jahren und wird jetzt wieder zu Hause sein nach 30 Jahren. Ich finde, das ist für die Marine sehr gut, für Emden gut und damit für die Sicherheit Europas und der NATO insgesamt. Ich bin sehr, sehr froh, dass wir das mit allen Beteiligten, Land, Stadt, BIMA und natürlich der Marine insgesamt bis zum heutigen Tag so gut auf den Weg haben bringen können.
1: Riesenehre für zwei deutsche Forscher. Peter Hegemann und Georg Nagel werden mit dem Medizin-Nobelpreis ausgezeichnet, zusammen mit dem US-Forscher Karl Deisseroth. Anne Brauer.
3: Alles begann mit der Neugier von Peter Hegemann, schreibt die Jury. Kurzfassung, der Berliner hat zusammen mit dem Würzburger Georg Nagel ein ganz besonderes Protein auf einer Alge entdeckt, das Zellen lichtempfindlich macht. Ihr US-Kollege hat das dann quasi in einen Schalter umgewandelt, den man mit Licht an- und ausknipsen kann, so dass man ein Nervensignal auslöst. Das hilft, eins der größten Rätsel überhaupt zu lösen, nämlich wie unser Hirn funktioniert und soll es möglich machen, die verschiedensten Krankheiten zu heilen, von Parkinson bis zur Blindheit.
1: 5 Tage nach dem Start des Tankrabatts klettern die Spritpreise schon wieder in Richtung Ausgangsniveau. Und das findet der ADAC schwer nachvollziehbar. Denn Ölpreis und Euro-Dollar-Kurs haben sich zuletzt kaum verändert, heißt es. Die E-Auto-Prämie kommt offenbar richtig gut an. Laut Bundesumweltminister Schneider haben seit Mai schon rund 100.000 Anträge grünes Licht bekommen. Die Hälfte davon kommt von Menschen, die ein Haushaltseinkommen von höchstens 45.000 Euro haben, so Schneider in der Bild. 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
2: Ich bin Dirk Justus. Schönen guten Abend. Zwei Deutsche werden dieses Jahr mit dem Medizin-Nobelpreis ausgezeichnet. Peter Hegemann und Georg Nagel teilen sich den Preis mit dem US-Forscher Carl Dieseroth. Anne Brauer.
3: Peter Hegemann von der Berliner Humboldt-Uni und Georg Nagel von der Universität Würzburg haben in einer Alge ein ganz besonderes Protein entdeckt, das ihr US-Kollege dann in einen Schalter für Nervenzellen umgewandelt hat, den man quasi mit Licht an- und ausknipsen kann. Und damit haben sie den Grundstein für eine neue Ära in der Neurowissenschaft gelegt, sagt die Jury. Denn so kann man die Vorgänge in unserem Gehirn viel besser verstehen und Krankheiten heilen.
2: Die Spritpreise steigen wieder und lassen die Entlastung durch den Tankrabatt schmelzen. Laut ADAC kostete der Liter Super E10 zuletzt im Schnitt gut 2,13 Euro. Finn Riebesel-Freundlieb, das sind gerade mal 10 Cent weniger als am Tag vor dem Tankrabatt.
4: Genau, und der senkt die Steuern auf Benzin und Diesel ja um 17 Cent. Der Unterschied beim Diesel ist nicht so krass, aber auch da ziehen die Preise wieder an. Warum genau, ist laut ADAC nicht wirklich klar. Ölpreis und Euro-Dollar-Kurs haben sich demnach eigentlich kaum verändert. Aus Verbrauchersicht sei der Preisanstieg deshalb nur schwer nachvollziehbar, heißt es.
2: BND-Chef Jäger sieht in Russland die größte Gefahr für Deutschland. Deutschland sei inzwischen Ziel eines russischen Schattenkriegs, etwa durch Spionage und Anschläge, so Jäger bei einer Befragung im Bundestag. Einen großen russischen Angriff auf NATO-Gebiet sieht der BND aktuell nicht. Deutschland will seine Marine und damit auch die NATO an der Nordsee besser aufstellen. Deshalb bekommt Emden einen neuen Marinehafen. Verteidigungsminister Pistorius hat dafür jetzt grünes Licht gegeben. Bis zu 2000 Menschen sollen dort künftig arbeiten. Der frühere britische Prinz Andrew wehrt sich im Nachgang gegen seine spektakuläre Festnahme. Bei der Aktion im vergangenen Februar ging es um seine Kontakte zu Sexualstraftäter Epstein. Andrew hat jetzt beantragt, dass die zugrunde liegenden Durchsuchungsbeschlüsse nachträglich aufgehoben werden. 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
3: Ich bin Dirk Justus. Schönen guten Abend. Deutsche Forschung ist Spitze. Das sind die Worte von Kanzler Merz nach dem Medizin-Nobelpreis für Peter Hegemann und Georg Nagel. Die beiden Deutschen wurden zusammen mit ihrem US-Kollegen Karl Deiseroth für ihre Forschung im Bereich Optogenetik ausgezeichnet. Sie soll es möglich machen, besser zu verstehen, wie unser Gehirn funktioniert und Krankheiten wie Parkinson entstehen. Nobelpreisträger Peter Hegemann sagt im Ersten.
4: Ja, es war natürlich schon eine Überraschung. Ich war natürlich schon überwältigt. Man weiß am Anfang gar nicht so recht, wie man damit umgehen soll. Und der Hype um die Optogenetik, der ist ja schon weitgehend abgeklungen, würde ich mal sagen. Das heißt, die Optogenetik ist in Neurowissenschaften schon eine, ja, fast Standardtechnik.
3: Das Förderprogramm für E-Autos hat die Erwartungen weit übertroffen. Das hat Umweltminister Schneider der Bild-Zeitung gesagt. Mehr von Tim Britztrup.
5: Seit Mai kann man rückwirkend bis Anfang des Jahres bis zu 6.000 Euro Zuschuss beantragen. Bislang haben das schon über 100.000 Menschen gemacht. Insgesamt reichen die Mittel für etwa 800.000 Autos. Zu 90% wurden bisher E-Autos gefördert, die restlichen 10% waren Plug-in-Hybride. Schneider sagte, jedes zusätzliche Elektroauto mache Deutschland unabhängiger von teuren Ölimporten und internationalen Konflikten.
3: Deutschland ist laut Bundesnachrichtendienst stärker denn je im Visier Russlands. Moskaus Ziel sei es, Europas politische Unterstützung für die Ukraine zu brechen, so Geheimdienstchef Jäger bei einer Befragung im Bundestag. Er spricht von einem Schattenkrieg, den Russland gegen uns führt. Die Deutsche Bahn testet jetzt Bodycams mit Ton. Die soll helfen, Täter besser zu überführen. Hintergrund sind fast 1000 Übergriffe auf Bahnmitarbeiter im ersten Halbjahr. Zunächst werden Mitarbeiter in Baden-Württemberg, Hessen, Rheinland-Pfalz und im Saarland ausgestattet, später auch bundesweit. In Dänemark haben Hacker das Melderegister geknackt. Betroffen sind die Daten von 8,8 Millionen Menschen, darunter Namen, Adressen und Sozialversicherungsnummern. Auch die Daten Verstorbener sind dort gespeichert. 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
1: Ich bin Dirk Justes. Schönen guten Abend. Der Medizinnobelpreis geht an zwei Deutsche. Peter Hegemann und Georg Nagel werden zusammen mit dem US-Forscher Carl Deiseroth ausgezeichnet. Sie haben eine Methode entwickelt, mit der sich Nervenzellen im Gehirn mit Hilfe von Licht gezielt an- und ausschalten lassen. Ihre Forschung soll zum Beispiel möglich machen, Krankheiten wie Blindheit zu heilen. Dazu der Mediziner Christoph Specht bei NTV.
2: Und hier ist es schon gelungen, eine Therapie einzuführen, gentechnisch die Zellen so zu verändern, dass zumindest schemenhaft dann wieder Objekte erkannt werden können. Aber das Ganze stammt ja aus der Neurologie und deswegen ist auch klar, dass in diesem Bereich stark geforscht wird, zum Beispiel Morbus Parkinson besser zu verstehen.
1: Die Spritpreise steigen wieder und lassen die Entlastung durch den Tankrabatt schmelzen. Laut ADAC kostete der Liter Super E10 zuletzt gut 2,13 Euro im Schnitt. Gerade mal 10 Cent weniger als vor dem Tankrabatt. Der senkt die Steuern auf Benzin und Diesel ja um 17 Cent. BND-Chef Jäger sieht in Russland die größte Gefahr für Deutschland. Er sagte bei der Befragung der deutschen Geheimdienstchefs im Bundestag, von keinem anderen Land geht aktuell eine so direkte, umfassende und konkrete Bedrohung gegen Deutschland aus. Weiter sagte er.
3: Die Konfrontation, in der wir mit Russland stehen, hat eine neue, gefährlichere Qualität. Deutschland ist in Gefahr, in einen gewaltsamen Konflikt mit Russland zu geraten. Der Anschlagsversuch von Leipzig ist nur ein Beispiel dafür.
1: Dänemark meldet einen riesigen Datenklau. Hacker haben bei einem Angriff auf das dänische Melderegister Namen, Adressen und Sozialversicherungsnummern von 8,8 Millionen Menschen erbeutet. Deutlich mehr als überhaupt in Dänemark wohnen. Dort sind auch schon verstorbene Menschen registriert. Der frühere britische Prinz Andrew wehrt sich im Nachgang gegen seine spektakuläre Festnahme. Bei der Aktion im vergangenen Februar ging es um seine Kontakte zu Sexualstraftäter Epstein. Andrew hat jetzt beantragt, dass die zugrunde liegenden Durchsuchungsbeschlüsse nachträglich aufgehoben werden. 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
1: Ich bin Dirk Justes. Riesenehre für zwei deutsche Forscher. Peter Hegemann und Georg Nagel werden mit dem Medizin-Nobelpreis ausgezeichnet. Zusammen mit dem US-Forscher Carl Dieseroth. Anne Brauer.
2: Alles begann mit der Neugier von Peter Hegemann, schreibt die Jury. Kurzfassung, der Berliner hat zusammen mit dem Würzburger Georg Nagel ein ganz besonderes Protein auf einer Alge entdeckt, das Zellen lichtempfindlich macht. Ihr US-Kollege hat das dann quasi in einen Schalter umgewandelt, den man mit Licht an- und ausknipsen kann, so, dass man ein Nervensignal auslöst. Das hilft, eins der größten Rätsel überhaupt zu lösen, nämlich wie unser Hirn funktioniert und soll es möglich machen, die verschiedensten Krankheiten zu heilen, von Parkinson bis zur Blindheit.
1: Das Förderprogramm für E-Autos hat die Erwartungen weit übertroffen. Das hat Umweltminister Schneider der Bild-Zeitung gesagt. Mehr von Tim Britztrup.
3: Seit Mai kann man rückwirkend bis Anfang des Jahres bis zu 6.000 Euro Zuschuss beantragen. Bislang haben das schon über 100.000 Menschen gemacht. Insgesamt reichen die Mittel für etwa 800.000 Autos. Zu 90% wurden bisher E-Autos gefördert. Die restlichen 10% waren Plug-in-Hybride. Schneider sagte, jedes zusätzliche Elektroauto mache Deutschland unabhängiger von teuren Ölimporten und internationalen Konflikten.
1: Emden wird neuer Marinestützpunkt, das hat Verteidigungsminister Pistorius mitgeteilt. In dem Nordseehafen sollen in Zukunft unter anderem Fregatten und Minensucher stationiert werden. Auch Bremerhaven war im Gespräch. Spaniens Regierungschef Sanchez hat vorgezogene Neuwahlen für Ende nächsten Monats angekündigt. Aktuell gibt es in Spanien eine Minderheitsregierung. Viele Reformen wurden zuletzt blockiert. Unter anderem sind letzte Maßnahmen gegen Wohnungsnot gescheitert. Das hat in Spanien zu Massenprotesten geführt. Norwegen will Smart Glasses, also Brillen mit Kameras, an bestimmten Orten verbieten, zum Beispiel in Parks, Schulen, Einkaufszentren und Museen. Grund sind Datenschutzbedenken. Die Hauptstadt Oslo hat bereits ein Verbot der Brillen an Schulen beschlossen. 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
1: Ich bin Dirk Justes. Der Medizinnobelpreis geht an zwei Deutsche. Peter Hegemann und Georg Nagel werden zusammen mit dem US-Forscher Carl Deiseroth ausgezeichnet. Sie haben eine Methode entwickelt, mit der sich Nervenzellen im Gehirn mit Hilfe von Licht gezielt an- und ausschalten lassen. Ihre Forschung soll zum Beispiel möglich machen, Krankheiten wie Blindheit zu heilen. Dazu der Mediziner Christoph Specht bei NTV.
2: Und hier ist es schon gelungen, eine Therapie einzuführen, gentechnisch die Zellen so zu verändern, dass zumindest schemenhaft dann wieder Objekte erkannt werden können. Aber das Ganze stammt ja aus der Neurologie und deswegen ist auch klar, dass in diesem Bereich stark geforscht wird, zum Beispiel Morbus Parkinson besser zu verstehen.
1: Die E-Auto-Prämie hat die Erwartungen von Umweltminister Schneider weit übertroffen. Seit Mai haben schon über 100.000 Antragsteller Geld bekommen. Schneider sagte der Bild-Zeitung, jedes zusätzliche Elektroauto mache Deutschland unabhängiger von teuren Ölimporten und internationalen Konflikten. Die Chefs der deutschen Geheimdienste haben bei ihrer Befragung im Bundestag klargemacht, die größte Gefahr für Deutschland geht aktuell von Russland aus. BND-Chef Jäger sagte, Russland führe einen Schattenkrieg gegen uns. Ähnlich sieht es Verfassungsschutzchef Seelen.
3: Russland weitet nachweislich seine hybriden Angriffe gegen Demokratien in Europa aus und Deutschland steht im Fokus. Neben den bekannten Spionagetätigkeiten sehen wir die Bereitschaft zu Sabotage und zu Tötungsoperationen.
1: Die Deutsche Bahn testet jetzt Bodycams mit Ton. Die soll helfen, Täter besser zu überführen. Hintergrund sind fast 1.000 Übergriffe auf Bahnmitarbeiter im ersten Halbjahr. Zunächst werden Mitarbeiter in Baden-Württemberg, Hessen, Rheinland-Pfalz und dem Saarland ausgestattet, später auch bundesweit. Dänemark meldet einen riesigen Datenklau. Hacker haben bei einem Angriff auf das dänische Melderegister Namen, Adressen und Sozialversicherungsnummern von 8,8 Millionen Menschen erbeutet. Deutlich mehr als überhaupt in Dänemark wohnen. Dort sind auch schon verstorbene Menschen registriert. 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